0: Prüfung soll rund 6 Wochen dauern. Zudem wurde ein Haushaltssicherungskonzept vereinbart. Der Haushalt 2026 hat ein Volumen von rund 1,07 Milliarden Euro. Die Personalkosten liegen bei etwa 235 Millionen Euro, trotz Einsparungen von rund 50 Millionen Euro.
1: Danke, Sascha. Heute hängst du unter einer dichten Wolkendecke, zwischendurch kurze Aufhellungen und etwas Nieselregen bei rund 12 Grad, dazu ein eher entspannter Wind um Stärke 4, in Böen 6 aus Nord, Wellen vor dem Südhafen etwa einen Meter hoch. Morgen wird's grau, einzelne Schauer bis rund 16 Grad, dazu mäßiger bis frischer Wind, Stärke 5, Wellen etwas höher. Übermorgen weiter wechselhaft, knapp unter 20 Grad. Sonnenuntergang heute um 22.03 Uhr, Sonnenaufgang um 4.54 Uhr.

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Die Geschichte Helgolands. Heute der Mittelburger Kaper vor Helgoland. Im Juni 1703 herrschte reger Verkehr vor Helgoland. Handelsschiffe, Kriegsschiffe und Kaper kreuzten vor der Insel, die als Anker und Sammelplatz an der Einfahrt zur Elbe diente. Inmitten des spanischen Erbfolgekrieges war die Nordsee ein gefährlicher Raum, in dem sich Kaufleute, Konvois und Kaperer mischten. Vormittags lief ein Kaper aus Middelburg auf die Reede, geführt von Captain Theochius Reilond aus Zierikzee. Er kam an Land ins Haus des Meisters, während seine Mannschaft hinter dem Lande Steine als Ballast holte. Ein praktisches Geschäft, um das Schiff seetüchtig zu trimmen. Die Männer nutzten den Landgang jedoch, um sich hemmungslos zu betrinken. Betrunken und aufsässig weigerten sie sich, wieder an Bord zu gehen, bis schließlich die Soldaten einschreiten mussten und sie mit Waffengewalt zum Schiff zurücktrieben. Die Szene zeigt die fragile Ordnung in einem Kriegshafenrand wie Helgoland. Zwischen staatlich legitimierter Kaperfahrt, lockerer Disziplin auf See und der Notwendigkeit militärischer Kontrolle an Land. Middelburg und Zierikzee waren damals bedeutende Seefahrtsorte der Niederlande, deren Schiffe in den Konflikt um die spanische Erbfolge tief verstrickt waren. Für die Bewohner der Insel blieb der Middelburger Kaper nur eine Episode in einem Sommer, in dem Kriegs- und Handelsschiffe die Nordsee beherrschten.

Sades kugelsichere Seele tut richtig gut. Um 23 Minuten nach 2. Aber jetzt wird es Zeit für einen verdammt eleganten Abgang. Roger Cicero wünscht Adieu und Kuss.

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bringt uns ein bisschen Sonnenschein. Obwohl es hier auf Helgoland gerade mal 3:15 nachts ist. Augen zu und durch. Björo Haaland nimmt uns jetzt genauso, wie wir sind.

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1: Hier ist Stefan am Mikrofon. Willkommen zu den Nachrichten. Washington. Der Waffenstillstand im Konflikt zwischen den Vereinigten Staaten von Amerika und Iran gilt vor allem als Atempause. Innerhalb von 60 Tagen soll ein verbindliches Abkommen ausgehandelt werden. US-Präsident Donald Trump steht innenpolitisch unter Druck und bezeichnet das Zwischenergebnis als großen Erfolg, während Iran sich als Sieger präsentiert, weil es den Zugang zum Persischen Golf und zur Straße von Hormus kontrolliert. Offene Streitpunkte sind unter anderem Atomprogramm, Milizen, Regimewechsel, Schifffahrt und Israels Rolle im Südlibanon. Im Iran-Krieg ist die strategische Ölreserve der Vereinigten Staaten auf den niedrigsten Stand seit mehr als 40 Jahren gefallen. Laut Energieministerium lag der Vorrat im Juni bei rund 340 Millionen Barrel. Ausgelegt ist die Reserve für 714 Millionen. Ursache ist die größte Freigabe von Notfallreserven der Internationalen Energieagentur wegen des Ölpreisschocks. Bremerhaven. Nach langen Gesprächen mit Bremen rechnet Bürgermeister und Kämmerer Thorsten Neuhoff von der CDU mit guten Chancen, dass der am Donnerstag im Stadtparlament erwartete Doppelhaushalt von Bremen genehmigt wird. Die Prüfung soll rund 6 Wochen dauern. Zudem wurde ein Haushaltssicherungskonzept vereinbart. Der Haushalt 2026 hat ein Volumen von rund 1,070 Milliarden Euro. Die Personalkosten liegen bei etwa 235 Millionen Euro, trotz Einsparungen von rund 50 Millionen Euro.
2: Danke, Sascha. Heute hängst du unter einer dichten Wolkendecke, zwischendurch kurze Aufhellungen und etwas Nieselregen bei rund 12 Grad, dazu ein eher entspannter Wind um Stärke 4, in Böen 6 aus Nord, Wellen vor dem Südhafen etwa einen Meter hoch. Morgen wird's grau, einzelne Schauer bis rund 16 Grad, dazu mäßiger bis frischer Wind, Stärke 5, Wellen etwas höher. Übermorgen weiter wechselhaft, knapp unter 20 Grad. Sonnenuntergang heute um 22.03 Uhr, Sonnenaufgang um 4.54 Uhr.

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0: Natürlich gibt's auch positive Nachrichten. Hier zum Beispiel:
1: KI-Screening kann Brustkrebs 3 bis 6 Jahre vor der Diagnose erkennen. Das zeigt eine Studie im Fachjournal Radiology. Bisher war KI für 5-Jahres-Risiko und Intervallkarzinome vielversprechend.
0: Senior-Co-Autor Professor Fredrik Strand vom Karolinska University Hospital in Stockholm untersuchte das Potenzial, Anzeichen bis zu 10 Jahre im Voraus zu entdecken. In Schweden wurden 10 Jahre von 2008 bis 2019 88.963 Mammografien analysiert.
1: Über 31.000 Freiwillige zwischen 40 und 74 Jahren wurden alle 2 Jahre gescreent. 3 kommerziell erhältliche KI-CAT-Systeme kamen zum Einsatz. 2 Radiologen prüften jede Aufnahme. 12.072 Teilnehmer, 38,5%, erhielten eine Krebsdiagnose.
2: Die KI-CAT-Systeme erreichten 90% Spezifität. Diese Genauigkeit und sichtbare Anzeichen zeigten sich bei fast 20% der Personen 6 Jahre vorher, bis zu 25% 4 Jahre und fast 40% 2 Jahre zuvor.
1: Zudem gibt es noch eine

0: 26 Minuten nach 3, Zeit für ein bisschen Melancholie. Leonard Cohen hat uns zum Glück schon ein Zimmer im Chelsea Hotel 2 reserviert.
1: Das sind Herr Hansen und Herr Knusen. Herr Hansen sieht die Welt so.
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2: Ja, ja, Mädels, ist auch schon gut, doch.
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gerade noch ganz romantisch du. Aber um fast 10 vor 4 morgens brauchen wir keine Liebesgeständnisse mehr, sondern echten Drama-Pop. Shirley Bassey, Schick die Kleine.

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1: Hier sind die wichtigsten Nachrichten mit Stefan. Washington. Der Waffenstillstand im Konflikt zwischen den Vereinigten Staaten von Amerika und Iran gilt vor allem als Atempause. Innerhalb von 60 Tagen soll ein verbindliches Abkommen ausgehandelt werden. US-Präsident Donald Trump steht innenpolitisch unter Druck und bezeichnet das Zwischenergebnis als großen Erfolg, während Iran sich als Sieger präsentiert, weil es den Zugang zum Persischen Golf und zur Straße von Hormus kontrolliert. Offene Streitpunkte sind unter anderem Atomprogramm, Milizen, Regimewechsel, Schifffahrt und Israels Rolle im Südlibanon. Israel will seine Truppen auch nach einem Ende des Iran-Krieges in Teilen des Libanon, Syriens und des Gaza-Streifens belassen. Verteidigungsminister Israel Katz spricht von Sicherheitszonen auf unbestimmte Zeit und lehnt einen Abzug trotz internationalen Drucks ab. Der Iran und die Hisbollah fordern dagegen eine Waffenruhe und einen Rückzug, wie im neuen Rahmenabkommen zwischen den Vereinigten Staaten und dem Iran vorgesehen. Bremerhaven. Nach langen Gesprächen mit Bremen rechnet Bürgermeister und Kämmerer Thorsten Neuhoff von der CDU mit guten Chancen, dass der am Donnerstag im Stadtparlament erwartete Doppelhaushalt von Bremen genehmigt wird. Die Prüfung soll rund 6 Wochen dauern. Zudem wurde ein Haushaltssicherungskonzept vereinbart. Der Haushalt 2026 hat ein Volumen von rund 1,07 Milliarden Euro. Die Personalkosten liegen bei etwa 235 Millionen Euro, trotz Einsparungen von rund 50 Millionen Euro.
2: Danke, Sascha. Heute hängst du unter einer dichten Wolkendecke. Zwischendurch kurze Aufhellungen und etwas Nieselregen bei rund 12 Grad. Dazu ein eher entspannter Wind um Stärke 4. In Böen 6 aus Nord. Wellen vor dem Südhafen etwa einen Meter hoch. Morgen wird's grau. Einzelne Schauer bis rund 16 Grad. Dazu mäßiger bis frischer Wind. Stärke 5. Wellen etwas höher. Übermorgen weiter wechselhaft. Knapp unter 20 Grad. Sonnenuntergang heute um 22.03 Uhr. Sonnenaufgang um 4.54 Uhr.

0: Neues aus der Welt des Klimawandels.
1: Es ist Mai 2006. Auf Schloss Hohen kommen 32 renommierte Experten aus 16 verschiedenen Ländern zusammen. Organisiert von dem erst 36-jährigen Roger Pielke und Peter Höppe von der Munich Re, soll diese zweitägige Konferenz die wissenschaftlichen Standards der Klimaforschung neu definieren.
2: Doch die wissenschaftliche Harmonie hält nicht lang. Trotz des klaren IPCC-Spezialberichts aus dem Jahr 2012 gerät Pielke ins Visier der Politik. John Holdren, wissenschaftlicher Berater von Barack Obama und enger Verbündeter des bekannten Ökologen Paul R. Ehrlich, schaltet sich persönlich ein.
3: Paul R. Ehrlich erlangte weltweite Berühmtheit mit seinen düsteren Warnungen. In den Jahren 1986 und 2009 prognostizierte er fälschlicherweise 1 Milliarde Hungertote bis zum Jahr 2020. Eine extreme These, die von Holdren stets verteidigt wurde.
2: Nach einer hitzigen US-Senatsanhörung im Juli 2013 eskaliert die Situation vollends. John Holdren greift Pielke direkt und öffentlich auf der offiziellen Website des Weißen Hauses an. Es ist der Beginn einer beispiellosen Kampagne gegen die akademische Freiheit des Forschers.
1: Die politischen Konsequenzen folgen prompt. Wie geheime WikiLeaks-E-Mails aus dem Jahr 2016 später eindrücklich dokumentieren, verliert Pielke unter diesem anhaltenden Druck schließlich seine einflussreiche Kolumne bei der bekannten Medienplattform 538.
2: Anfang 2015 verschärft sich die Kampagne weiter. Der demokratische Politiker Raoul Grijalva leitet eine unbegründete Untersuchung wegen angeblicher Gelder aus der fossilen Brennstoffindustrie gegen Pielke ein. Die renommierte New York Times berichtet intensiv über diese politisch motivierte Untersuchung.
3: Während Pielkes eigene Universität in Boulder zu der Untersuchung beharrlich schweigt, regt sich wissenschaftlicher Protest. Die renommierte Fachzeitschrift Nature und die amerikanische Meteorologische Gesellschaft kritisieren das aggressive Vorgehen von Raoul Grijalva scharf als Angriff auf die freie Forschung.
4: Tja, wenn's brenzlig wird, ducken sich manche eben weg wie die Dorsche im Kraut. Aber Schweigen schützt vor Sturm nicht, das lernt man auf See ziemlich schnell. Da muss man Farbe bekennen.
1: Am Ende der Untersuchung wird Pielke zwar von allen haltlosen Vorwürfen vollständig entlastet, doch der politische Preis ist immens. Er verliert sein mühsam aufgebautes Forschungszentrum. Ein bleibendes, beunruhigendes Lehrstück über die Verwundbarkeit freier Wissenschaft im modernen Politikbetrieb.
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0: 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Thank you. We have loved our stay here in London. Thank you very much.
1: B.B. King hat recht. Bloß keine Hektik um 20 nach 4 morgens. Wir gehen den grauen Tag ganz entspannt an und lauschen, ob der Himmel mit Gretchen Peters heute auch so klingt. Heaven.

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Büsche wachsen also im Trüben. Passt hervorragend zum grauen Himmel über Helgoland um kurz nach 4:30. Wir verziehen uns jetzt in Johnnys Garten mit Stills, Crosby und Nash.

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2: Hier ist Stefan am Mikrofon. Willkommen zu den Nachrichten. Evian. Die Staats- und Regierungschefs der Gruppe der 7 großen Industriestaaten setzen heute ihren Gipfel mit mehreren Arbeitssitzungen fort. Zunächst beraten sie über den Krieg in der Ukraine. Dazu wird auch Präsident Volodymyr Zelensky erwartet. Anschließend geht es in einer zweiten Sitzung um den Krieg im Iran und den Nahostkonflikt unter Beteiligung der Staatschefs aus Ägypten, den Vereinigten Arabischen Emiraten und Katar. Später stehen Entwicklungspolitik und Afrika sowie bilaterale Gespräche von Bundeskanzler Friedrich Merz auf dem Programm. Ehemalige Soldatinnen und Soldaten klagen über Hürden bei der Anerkennung seelischer Einsatzfolgen. Der frühere Bundeswehrsoldat Bernhard Drescher und die Ex-Zeitsoldatin Dunja Neukam berichten von langen Verfahren und vielen abgelehnten Anträgen auf Wehrdienstbeschädigung. Rund ein Drittel scheitert. Mit dem Veteranentag am 15. Juni wächst zwar die öffentliche Anerkennung, doch Verbände fordern mehr Aufklärung und leichteren Zugang zu Hilfe. Bremerhaven. Nach langen Gesprächen mit Bremen rechnet Bürgermeister und Kämmerer Thorsten Neuhoff von der CDU mit guten Chancen, dass der am Donnerstag im Stadtparlament erwartete Doppelhaushalt von Bremen genehmigt wird. Die Prüfung soll rund 6 Wochen dauern, zudem wurde ein Haushaltssicherungskonzept vereinbart. Der Haushalt 2026 hat ein Volumen von rund 1,07 Milliarden Euro. Die Personalkosten liegen bei etwa 235 Millionen Euro, trotz Einsparungen von rund 50 Millionen Euro.
3: Danke, Sascha. Heute hängst du unter einer dichten Wolkendecke. Zwischendurch kurze Aufhellungen und etwas Nieselregen bei rund 12 Grad. Dazu ein eher entspannter Wind um Stärke 4. In Böen 6 aus Nord. Wellen vor dem Südhafen etwa 1 Meter hoch. Morgen wird's grau. Einzelne Schauer bis rund 16 Grad. Dazu mäßiger bis frischer Wind. Stärke 5. Wellen etwas höher. Übermorgen weiter wechselhaft. Knapp unter 20 Grad. Sonnenuntergang heute um 22.03 Uhr. Sonnenaufgang um 4.54 Uhr.

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1: 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Die Geschichte Helgolands. Heute der Middelburger Kaper vor Helgoland. Im Juni 1703 herrschte reger Verkehr vor Helgoland. Handelsschiffe, Kriegsschiffe und Kaper kreuzten vor der Insel, die als Anker und Sammelplatz an der Einfahrt zur Elbe diente. Inmitten des spanischen Erbfolgekrieges war die Nordsee ein gefährlicher Raum, in dem sich Kaufleute, Konvois und Kaperer mischten. Vormittags lief ein Kaper aus Middelburg auf die Reede, geführt von Captain Theochius Reilond aus Zierikzee. Er kam an Land ins Haus des Meisters, während seine Mannschaft hinter dem Lande Steine als Ballast holte. Ein praktisches Geschäft, um das Schiff seetüchtig zu trimmen. Die Männer nutzten den Landgang jedoch, um sich hemmungslos zu betrinken. Betrunken und aufsässig weigerten sie sich, wieder an Bord zu gehen, bis schließlich die Soldaten einschreiten mussten und sie mit Waffengewalt zum Schiff zurücktrieben. Die Szene zeigt die fragile Ordnung in einem Kriegshafenrand wie Helgoland. Zwischen staatlich legitimierter Kaperfahrt, lockerer Disziplin auf See und der Notwendigkeit militärischer Kontrolle an Land. Middelburg und Zierikzee waren damals bedeutende Seefahrtsorte der Niederlande, deren Schiffe in den Konflikt um die spanische Erbfolge tief verstrickt waren. Für die Bewohner der Insel blieb der Middelburger Kaper nur eine Episode in einem Sommer, in dem Kriegs- und Handelsschiffe die Nordsee beherrschten.

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wilden Ritt mit Stevie Wilhelm atmen wir um 22 nach 5 erstmal tief durch. Nora Jones übernimmt jetzt ganz entspannt das Ruder mit ihrer

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1: Hier ist Sascha. Willkommen zu den Nachrichten. Evian, die Staats- und Regierungschefs der Gruppe der 7 großen Industriestaaten setzen heute ihren Gipfel mit mehreren Arbeitssitzungen fort. Zunächst beraten sie über den Krieg in der Ukraine. Dazu wird auch Präsident Volodymyr Zelensky erwartet. Anschließend geht es in einer zweiten Sitzung um den Krieg im Iran und den Nahostkonflikt unter Beteiligung der Staatschefs aus Ägypten, den Vereinigten Arabischen Emiraten und Katar. Später stehen Entwicklungspolitik und Afrika sowie bilaterale Gespräche von Bundeskanzler Friedrich Merz auf dem Programm. Washington, der Waffenstillstand im Konflikt zwischen den Vereinigten Staaten von Amerika und Iran gilt vor allem als Atempause. Innerhalb von 60 Tagen soll ein verbindliches Abkommen ausgehandelt werden. US-Präsident Donald Trump steht innenpolitisch unter Druck und bezeichnet das Zwischenergebnis als großen Erfolg, während Iran sich als Sieger präsentiert, weil es den Zugang zum Persischen Golf und zur Straße von Hormus kontrolliert. Offene Streitpunkte sind unter anderem Atomprogramm, Milizen, Regimewechsel, Schifffahrt und Israels Rolle im Südlibanon. Bremerhaven. Nach langen Gesprächen mit Bremen rechnet Bürgermeister und Kämmerer Thorsten Neuhoff von der CDU mit guten Chancen, dass der am Donnerstag im Stadtparlament erwartete Doppelhaushalt von Bremen genehmigt wird. Die Prüfung soll rund 6 Wochen dauern. Zudem wurde ein Haushaltssicherungskonzept vereinbart. Der Haushalt 2026 hat ein Volumen von rund 1,07 Milliarden Euro. Die Personalkosten liegen bei etwa 235 Millionen Euro, trotz Einsparungen von rund 50 Millionen Euro.
2: Danke, Sascha. Jetzt ist es dicht bewölkt bei etwa 12 Grad. Leicht frisch, aber trocken. Später lockert es kurz auf. Mehr als 14 Grad sind nicht drin. Dazu ein sanfter Nordwind und rund 1 Meter Welle vor dem Südhafen. Morgen wird's grauer, kurz heller. Nachmittags etwas Niesel. Bis 16 Grad. Auffrischender Westwind. See etwas kabbeliger. Übermorgen dann typisches Küstenmischmasch mit Schauern und Sonne bei 17 Grad. Niedrigwasser um 7.42 Uhr, Hochwasser 13 Uhr 17, Sonnenuntergang 22 Uhr 4, Sonnenaufgang 4 Uhr 54.
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3: Moin Helgoland, hier ist Marion. Sascha sitzt schon kaffeebewaffnet daneben. Ihr seid im Morgenmeer gelandet. Heute schauen wir auf Häfen im Wandel, was Bremerhaven und Rostock verbindet. Und jetzt wird's laut, frech und herrlich wach mit die Ärzte und die ewige Mätresse.

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Die Geschichte Helgolands. Heute der Mittelburger Kaper vor Helgoland. Im Juni 1703 herrschte reger Verkehr vor Helgoland. Handelsschiffe, Kriegsschiffe und Kaper kreuzten vor der Insel, die als Anker und Sammelplatz an der Einfahrt zur Elbe diente. Inmitten des spanischen Erbfolgekrieges war die Nordsee ein gefährlicher Raum, in dem sich Kaufleute, Konvois und Kaperer mischten. Vormittags lief ein Kaper aus Middelburg auf die Reede, geführt von Captain Theochius Reilond aus Zierikzee. Er kam an Land ins Haus des Meisters, während seine Mannschaft hinter dem Lande Steine als Ballast holte. Ein praktisches Geschäft, um das Schiff seetüchtig zu trimmen. Die Männer nutzten den Landgang jedoch, um sich hemmungslos zu betrinken. Betrunken und aufsässig weigerten sie sich, wieder an Bord zu gehen, bis schließlich die Soldaten einschreiten mussten und sie mit Waffengewalt zum Schiff zurücktrieben. Die Szene zeigt die fragile Ordnung in einem Kriegshafenrand wie Helgoland. Zwischen staatlich legitimierter Kaperfahrt, lockerer Disziplin auf See und der Notwendigkeit militärischer Kontrolle an Land. Middelburg und Zierikzee waren damals bedeutende Seefahrtsorte der Niederlande, deren Schiffe in den Konflikt um die spanische Erbfolge tief verstrickt waren. Für die Bewohner der Insel blieb der Middelburger Kaper nur eine Episode in einem Sommer, in dem Kriegs- und Handelsschiffe die Nordsee beherrschten.

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0: 20 nach 6 auf Helgoland. Kevin Johnson hat dem Rock'n'Roll seine besten Jahre geschenkt.
1: Und wir vergeuden hier unsere beste Schlafenszeit.
0: Tröstet euch mit Neon Moon von Brooks.

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1: Hier ist Stefan mit den aktuellen Meldungen. Washington. Der Waffenstillstand im Konflikt zwischen den Vereinigten Staaten von Amerika und Iran gilt vor allem als Atempause. Innerhalb von 60 Tagen soll ein verbindliches Abkommen ausgehandelt werden. US-Präsident Donald Trump steht innenpolitisch unter Druck und bezeichnet das Zwischenergebnis als großen Erfolg, während Iran sich als Sieger präsentiert, weil es den Zugang zum Persischen Golf und zur Straße von Hormus kontrolliert. Offene Streitpunkte sind unter anderem Atomprogramm, Milizen, Regimewechsel, Schifffahrt und Israels Rolle im Südlibanon. Im US-Bundesstaat Kalifornien sind beim Absturz eines B-52-Bombers alle 8 Menschen an Bord ums Leben gekommen. Nach Angaben der Edwards Air Force Base konnte nach Auswertung von Aufnahmen niemand überleben. Die Maschine war am späten Montagvormittag zu einem Testflug gestartet und kurz darauf nahe der Basis abgestürzt. Die Ursache ist noch unklar. Rendsburg. In der Schönklinik hat sich die Behandlung schwerer Erkrankungen in den vergangenen Jahrzehnten deutlich verbessert. Wie Chefarzt Professor Nur Edine El-Mokhtari berichtet, konnten Anfang der 90er Jahre nach einem Herzinfarkt nur rund 80% der Patienten gerettet werden. Heute sind es mehr als 90%. Neue Therapien wie Antikörper gegen schwarzen Hautkrebs sowie präzisere Diagnoseverfahren und Bildgebung erhöhen die Überlebenschancen weiter. Künftig soll künstliche Intelligenz Ärzte zusätzlich unterstützen.
2: Danke, Sascha. Jetzt ist es dicht bewölkt bei etwa 12 Grad. Leicht frisch, aber trocken. Später lockert es kurz auf. Mehr als 14 Grad sind nicht drin. Dazu ein sanfter Nordwind und rund 1 Meter Welle vor dem Südhafen. Morgen wird's grauer, kurz heller. Nachmittags etwas Niesel. Bis 16 Grad. Auffrischender Westwind. See etwas kabbeliger. Übermorgen dann typisches Küstenmischmasch mit Schauern und Sonne bei 17 Grad. Niedrigwasser um 7.42 Uhr, Hochwasser 13 Uhr 17, Sonnenuntergang 22 Uhr 4, Sonnenaufgang 4 Uhr 54.
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3: Guten Morgen vom Morgenmeer. Hier sind Marion und Sascha auf The Rock Radio Helgoland. Schön, dass du wach bist. Wünsch dir jederzeit deinen Lieblingssong auf unserer Webseite. Gleich sprechen wir über die Debatte zur Zukunft der Offshore-Windenergie. Jetzt für dich Coldplay mit Every Teardrop is a Waterfall.

Jetzt ein Herzensgruß im Äther. Carsten aus Aschaffenburg schickt uns eine kleine Erinnerung. Ein freundliches Wort und ein offenes Lächeln tun jedem gut. Also, verteilt heute ein bisschen mehr Wärme und Respekt, ihr Lieben. Sein Musikwunsch für gute Laune und entspannte Vibes: Belle de Jour von De Fass. Viel Spaß beim Hören und nicht vergessen, ein Lächeln kostet nichts, wirkt aber Wunder.

0: Natürlich gibt's auch positive Nachrichten. Hier zum Beispiel.
1: Laut SWNS News teilte der 11-jährige Charlie Orchard Lyle am 24. Mai seine Elefantenliebe. Kurz darauf gelang ihm mit Mutter Eleanor ein Sensationsfund. Sie fanden den 2 Millionen Jahre alten Zahn eines Elefantenvorfahren.
2: Das passierte am East Lane Beach in Bordsey, einem Küstendorf in Suffolk, Ostengland, 75 Meilen von London. Der 4 Zoll breite Zahn stammte aus der Red Crack Klippe, freigespült durch Erosion.
1: Professor Adrian Lister, Paläontologie-Forschungsleiter am Natural History Museum London, bestätigte den oberen linken Backenzahn eines Anancus avernensis. Die Art lebte vom späten Miozän bis zum frühen Pleistozän, vor 8,5 bis 2 Millionen Jahren.
2: Dieser 6 Tonnen schwere Verwandte des afrikanischen Steppenelefanten erreichte 8 Fuß Schulterhöhe und hatte gerade, ungebogene Stoßzähne. 1828 wurde er fälschlicherweise als Mastodon klassifiziert.
1: 3 Jungen fanden wandernd 30% eines kompletten T-Rex-Skeletts. Eine Amateur-Fossilienjägerin entdeckte am Geburtstag einen riesigen Mammutzahn. Ein 11-Jähriger fand ein riesiges Ichthyosaurier-Fossil, das größte jemals gefundene Meeresreptil.

Weil Weihnachten so schön ist, fängt's jetzt schon im Sommer an, dass man in jedem verschissenen Supermarkt Weihnachtslieder hören kann.

0: Es ist 7.22 Uhr am Dienstag. Kurze Info, am Donnerstag, 18. Juni, ab 19 Uhr im Captain Ahabs Marienstraße 36a findet die öffentliche Diskussion Ausbau der Offshore-Windenergie in Gefahr statt.
1: Gebotsfreie Ausschreibung. Klingt nach Flohmarkt für Windräder, nur ohne Kaffee und mit mehr Paragraphen.
0: Es geht um die Gründe für die gebotsfreie Ausschreibung, Verzögerungen bei Netzanschlüssen, Planungssicherheit für Firmen und Investoren und die Folgen für tausende Jobs, den Wirtschaftsstandort Cuxhaven und die Energiewende.
1: Planungssicherheit. Das Wort, das Politiker überall hinkleben, wenn sie Unsicherheit meinen.
0: Gäste sind Andreas Mummert, Stefan Wenzel, Arne Ehlers und Hanno Salecker vom BSH. Ausrichter: Ortsverband Bündnis 90 Die Grünen. Anmeldungen an vorstand@cux-grüne.de. Weiter geht's mit Cut Off the Top von Beatsteaks.

0: Guten Abend.
1: Um 7.27 Uhr hängen die Wolken tief über Helgoland. Marion, hast du dir nach den Beatsteaks auch den Kopf rasiert?
2: Klar, Sascha. Steht mir super. Jetzt brauche ich aber dringend Niveau.
1: Dann ab zu Willi Astor und Welthits mal anders.
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4: Träumt er in seinem Leben davon, dass er mal sowas Ähnliches hat wie ein paar Hits? Ich selber habe also auch schon, also im Sommer zum Beispiel, habe ich immer eine wahnsinnige Hits. Und ich möchte Ihnen gerne mal die Hits vorspielen, die wirklich alle von mir sind, aber jetzt im Original.

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Und ihre feine Scheuse bringt Abwechslung rein. 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

0: ist 7.49 Uhr am Dienstag. Nach Ready to Go gleich ein Thema mit Schwung. Bremerhaven und Rostock trafen sich beim BSM zur Reihe Hafenstädte im Wandel.
1: Jugendliche ohne Hafenbindung, dafür DJs auf der Elbe 3. Kulturwandel oder Seemannstheater mit Bass.
0: Die Veranstaltung war ausgebucht. Schüler- und Hochschulfilme, Zeitzeugen, Podiumsdiskussionen. Organisiert vom Leibniz Lab.
1: Museumsschiffe teuer, aber offenbar auch gute Tanzfläche. Wer hätte das gedacht?
0: Worum's geht? Identität und Wirtschaft. Werftenkrise traf den Osten blitzschnell, im Westen schleichend.
1: Und trotzdem, Leute wie Horst betonen die Resilienz der Hafenstädte.

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1: Hier ist Stefan am Mikrofon. Willkommen zu den Nachrichten. In China ist Myanmars Machthaber Min Aung Hlaing zu Gesprächen mit Präsident Xi Jinping zusammengetroffen. Laut Staatsmedien wurde er am Dienstag in der Großen Halle des Volkes mit einer Zeremonie empfangen. China betont die umfassende strategische Zusammenarbeit und unterstützt

0: umstrittene Wahl der Junta-treuen USDP. Peking gilt als wichtiger Rüstungslieferant und Vermittler von Waffenruhen in Myanmar. In Tschechien will Kulturminister Otto Klempier die Rundfunkgebühren abschaffen. Ab Anfang des Jahres 2027 soll der öffentlich-rechtliche Rundfunk direkt aus dem Staatshaushalt finanziert werden, mit rund 15% weniger Geld. Kritiker sprechen von einem Angriff auf die Unabhängigkeit, warnen vor bis zu 700 Stellenstreichungen und prüfen den Gang vor das Verfassungsgericht. Langenhorn in Nordfriesland könnte Standort eines großen Rechenzentrums werden. Ein süddeutsches Unternehmen plant dort auf dem Gelände am Sicke-Ackerweg eine Digitalfabrik mit zunächst rund 150 Megawatt Leistung und späterer Erweiterungsoption auf 300 Megawatt. Laut Berechnungen wären Gewerbesteuereinnahmen in Millionenhöhe möglich. Zudem könnte klimaneutrale Abwärme genutzt werden. Die Gebäude würden bis zu 27,5 Meter hoch, bis zu 75 Arbeitsplätze entstehen. Gemeinde- und Landesplanung müssen noch zustimmen.
1: Danke, Stefan. Jetzt ist es dicht bewölkt und leicht frisch bei rund 12 Grad. Heute bleibt es meist grau mit ein paar freundlichen Momenten und bis etwa 14 Grad. Dazu ein sanfter Nordwind. Morgen ähnlich, nur etwas milder bis 16 Grad. Dafür mit lebhafterem Wind aus Südwest bis West und möglichem Nieselregen. Die Wellen liegen heute bei 1 Meter und bleiben ruhig. Ebbe bis 13.17 Uhr, Flut bis 20.16 Uhr, Sonnenuntergang um 22.04 Uhr, Sonnenaufgang um 4.54 Uhr.
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3: Moin, hier ist Thorsten bei Norden ist oben auf Radio Helgoland. Heute wird's luftig. Die OFD kippt ihre Tecnam-Pläne. Zu viel Wartungsaufwand, die Flüge nach Helgoland bleiben also ein Dauerthema. Du bleibst entspannt, wir liefern den Soundtrack dazu. Hier kommt Holiday von Vampire Weekend.

0: Es ist 8.11 Uhr. Guten Morgen aus Helgoland an diesem Dienstag. Und das Lied Empty hat uns gerade direkt zur Nachricht geführt. OFD stoppt seine Zulassungsvorbereitung.
1: Kurz gesagt, die Vorflugkontrolle muss in Ostwold passieren, also täglich Leerflüge nach Heide und Nordholz. Ungefähr die Hälfte der Flugstunden ohne Passagiere. Super Businessplan.
0: Das macht den Betrieb wirtschaftlich unmöglich, sagt Geschäftsführer Timo Trapp. Keine wirtschaftlich akzeptable Möglichkeit.
1: Klingt, als würden die Flieger zur Geisterbahn umgebaut.
0: Betroffen sind Rettungsorganisationen und regionale Verbindungen. OFD prüft andere Flugzeugtypen. Die alte Briten Norman Islander fällt wegen Ersatzteilen und Lieferzeiten raus.
1: Na toll, Ersatzteile aus der Steinzeit, Ersatzflieger aus dem Katalog.
0: Zum Abschluss, hier kommt jetzt Sunburn von Ed Sheeran. United.

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Die Geschichte Helgolands. Heute der Mittelburger Kaper vor Helgoland. Im Juni 1703 herrschte reger Verkehr vor Helgoland. Handelsschiffe, Kriegsschiffe und Kaper kreuzten vor der Insel, die als Anker und Sammelplatz an der Einfahrt zur Elbe diente. Inmitten des spanischen Erbfolgekrieges war die Nordsee ein gefährlicher Raum, in dem sich Kaufleute, Konvois und Kaperer mischten. Vormittags lief ein Kaper aus Middelburg auf die Reede, geführt von Captain Theochius Reilond aus Zierikzee. Er kam an Land ins Haus des Meisters, während seine Mannschaft hinter dem Lande Steine als Ballast holte. Ein praktisches Geschäft, um das Schiff seetüchtig zu trimmen. Die Männer nutzten den Landgang jedoch, um sich hemmungslos zu betrinken. Betrunken und aufsässig weigerten sie sich, wieder an Bord zu gehen, bis schließlich die Soldaten einschreiten mussten und sie mit Waffengewalt zum Schiff zurücktrieben. Die Szene zeigt die fragile Ordnung in einem Kriegshafenrand wie Helgoland. Zwischen staatlich legitimierter Kaperfahrt, lockerer Disziplin auf See und der Notwendigkeit militärischer Kontrolle an Land. Middelburg und Zierikzee waren damals bedeutende Seefahrtsorte der Niederlande, deren Schiffe in den Konflikt um die spanische Erbfolge tief verstrickt waren. Für die Bewohner der Insel blieb der Middelburger Kaper nur eine Episode in einem Sommer, in dem Kriegs- und Handelsschiffe die Nordsee beherrschten.

0: Nach den Guano Apes ist es 23 nach 8 auf Helgoland. Sag mal, Thorsten, warst du eigentlich jemals Big in Japan?
1: Absolut, Sascha. Die reißen sich dort morgens um die Zeit

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0: Georg Danzer um 20 vor 9. Thorsten, hast du gerade heimlich mitgesungen?
1: Klar, und jetzt brauche ich dringend was Lautes zum Aufwachen.
0: Dann ab dafür mit Avril Lavigne und The Best Damn Thing.

0: Weißt du, Sascha, Dolly Parton hat I Will Always Love You ja ursprünglich gar nicht als Schnulze für die Ewigkeit geschrieben, sondern als Abschiedsgruß an ihren Mentor Porter Wagoner. Romantiklevel, Bürokündigung mit Gitarrenbegleitung.
1: Stimmt, sie hat damit quasi einen musikalischen Schlussstrich gezogen. Respekt, so trennt man sich professionell. Und sie hat den Song Whitney später nur geliehen, Rechte schön bei sich behalten. Cleverer geht's kaum.
0: Genau, Leute, Herzschmerz in Reinform. Und jetzt wird's etwas moderner melancholisch mit Mayday Parade und Everything's an Illusion. Hier auf Rockradio Helgoland. 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
1: Hier ist Stefan am Mikrofon. Willkommen zu den Nachrichten. Berlin-Bundesaußenminister Johann Wadephul knüpft eine deutsche Beteiligung an der Minenräumung in der Straße von Hormus an klare Bedingungen. Die Bundesregierung habe das Rahmenabkommen zwischen Iran und den Vereinigten Staaten noch nicht vorliegen und müsse es erst prüfen. Zudem brauche jeder militärische Einsatz im Persischen Golf ein Mandat des Bundestags. Deutschland, Frankreich, Großbritannien und Italien unterstützen grundsätzlich eine defensive Mission zum Schutz von Handelsschiffen und zur Räumung von Minen. In China ist Myanmars Machthaber Min Aung Hlaing zu Gesprächen

0: mit Präsident Xi Jinping zusammengetroffen. Laut Staatsmedien wurde er am Dienstag in der Großen Halle des Volkes mit einer Zeremonie empfangen. China betont die umfassende strategische Zusammenarbeit und unterstützt die umstrittene Wahl der junta-treuen USDP. Peking gilt als wichtiger Rüstungslieferant und Vermittler von Waffenruhen in Myanmar. Langenhorn in Nordfriesland könnte Standort eines großen Rechenzentrums werden. Ein süddeutsches Unternehmen plant dort auf dem Gelände am Sicke-Ackerweg eine Digitalfabrik mit zunächst rund 150 Megawatt Leistung und späterer Erweiterungsoption auf 300 Megawatt. Laut Berechnungen wären Gewerbesteuereinnahmen in Millionenhöhe möglich. Zudem könnte klimaneutrale Abwärme genutzt werden. Die Gebäude würden bis zu 27,5 Meter hoch, bis zu 75 Arbeitsplätze entstehen. Gemeinde und Landesplanung müssen noch zustimmen.
1: Danke, Stefan. Jetzt ist es dicht bewölkt und leicht frisch bei rund 12 Grad. Heute bleibt es meist grau mit ein paar freundlichen Momenten und bis etwa 14 Grad. Dazu ein sanfter Nordwind. Morgen ähnlich, nur etwas milder bis 16 Grad. Dafür mit lebhafterem Wind aus Südwest bis West und möglichem Nieselregen. Die Wellen liegen heute bei einem Meter und bleiben ruhig. Ebbe bis 13.17 Uhr, Flut bis 20.16 Uhr, Sonnenuntergang um 22.04 Uhr, Sonnenaufgang um 4.54 Uhr.
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3: Moin, du hörst Norden ist oben mit mir, Thorsten, auf Radio Helgoland. Heute schauen wir auf das geplante XXL-Rechenzentrum in Nordfriesland. Segen für die Region oder Stromfresser an der Küste? Mach dir dein eigenes Bild. Und jetzt wird's entspannt. Hier kommen Travis mit Flowers in the Window.

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0: Klimawandels.
1: Es ist Mai 2006. Auf Schloss Hohen kommen 32 renommierte Experten aus 16 verschiedenen Ländern zusammen. Organisiert von dem erst 36-jährigen Roger Pielke und Peter Höppe von der Munich Re, soll diese zweitägige Konferenz die wissenschaftlichen Standards der Klimaforschung neu definieren.
2: Noch die wissenschaftliche Harmonie hält nicht lang. Trotz des klaren IPCC-Spezialberichts aus dem Jahr 2012 gerät Pielke ins Visier der Politik. John Holdren, wissenschaftlicher Berater von Barack Obama und enger Verbündeter des bekannten Ökologen Paul R. Ehrlich, schaltet sich persönlich ein.
3: Paul R. Ehrlich erlangte weltweite Berühmtheit mit seinen düsteren Warnungen. In den Jahren 1986 und 2009 prognostizierte er fälschlicherweise 1 Milliarde Hungertote bis zum Jahr 2020. Eine extreme These, die von Holdren stets verteidigt wurde.
2: Nach einer hitzigen US-Senatsanhörung im Juli 2013 eskaliert die Situation vollends. John Holdren greift Pielke direkt und öffentlich auf der offiziellen Website des Weißen Hauses an. Es ist der Beginn einer beispiellosen Kampagne gegen die akademische Freiheit des Forschers.
1: Die politischen Konsequenzen folgen prompt. Wie geheime WikiLeaks-E-Mails aus dem Jahr 2016 später eindrücklich dokumentieren, verliert Pielke unter diesem anhaltenden Druck schließlich seine einflussreiche Kolumne bei der bekannten Medienplattform 538.
2: Anfang 2015 verschärft sich die Kampagne weiter. Der demokratische Politiker Raoul Grijalva leitet eine unbegründete Untersuchung wegen angeblicher Gelder aus der fossilen Brennstoffindustrie gegen Pielke ein. Die renommierte New York Times berichtet intensiv über diese politisch motivierte Untersuchung.
3: Während Pielkes eigene Universität in Boulder zu der Untersuchung beharrlich schweigt, regt sich wissenschaftlicher Protest. Die renommierte Fachzeitschrift Nature und die amerikanische Meteorologische Gesellschaft kritisieren das aggressive Vorgehen von Raoul Grijalva scharf als Angriff auf die freie Forschung.
4: Tja, wenn's brenzlig wird, ducken sich manche eben weg wie die Dorsche im Kraut. Aber Schweigen schützt vor Sturm nicht. Das lernt man auf See ziemlich schnell. Da muss man Farbe bekennen.
1: Am Ende der Untersuchung wird Pielke zwar von allen haltlosen Vorwürfen vollständig entlastet, doch der politische Preis ist immens. Er verliert sein mühsam aufgebautes Forschungszentrum. Ein bleibendes, beunruhigendes Lehrstück über die Verwundbarkeit freier Wissenschaft im modernen Politikbetrieb.

0: Viertel nach neun auf Helgoland. John Denver fragte eben, wozu wir Waffen bauen. Hast du eine Antwort, Thorsten?
1: Na, um die Möwen von meinem Fischbrötchen fernzuhalten.
0: Bevor das eskaliert, lieber lauter Punk, hier sind Bad Religion.

0: Um kurz nach neun kuschelt uns Tina Turner sanft wach, Thorsten. Aber du guckst schon wieder so.
1: Ich habe eben einfach keine Lust auf deine gute Laune. Rammstein bitte.

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Und jetzt ein Musikwunsch von Andreas aus Wabitz. Er schickt einen liebevollen guten Morgengruß an seine Anja. Anja, dieser Song ist für dich. Hier kommt Hungry Eyes von Eric Carmen. Genieße ihn und fühl dich gedrückt.

0: Guten Morgen, es ist 9.45 Uhr an diesem Dienstag. Nach Jimi Hendrix, ein süddeutsches Unternehmen, plant ein XXL-Rechenzentrum in Langenhorn.
1: 150 bis 300 Megawatt, rund 55.000 Quadratmeter, zwei Kisten bis 27,5 Meter hoch. Dorf oder Data Skyline?
0: Bei 150 MW wären das etwa 3,75 bis 6 Millionen Euro Gewerbesteuer, bis zu 75 Jobs und Abwärme für Häuser oder vielleicht das Schwimmbad.
1: Oder Riesenschornsteine und diese Reserve. Die Debatte geht weiter. Einwohnerversammlung am 18. Juni, Gemeinde am 24. Juni.
0: Als nächstes Send in the Clowns von Frank Sinatra.

0: Es ist 9.50 Uhr. Kurz, die Gespräche mit Bremen haben sich gezogen, sagt Kämmerer Thorsten Neuhoff. Der Doppelhaushalt sollte am 7. Mai beschlossen werden. Jetzt steht die Entscheidung am Donnerstag an. Die Prüfung in Bremen dauert rund 6 Wochen. Ein Haushaltssicherungskonzept wurde vereinbart.
1: 6 Wochen Prüfzeit? Klingt, als müssten die Akten erst atmen lernen.
0: Der Haushalt für 2026 umfasst etwa 1,02 Milliarden Euro. Rund 5.455 Beschäftigte, Personalkosten bei ca. 235 Millionen, Lehrer und Polizei ausgenommen.
1: Schon 50 Millionen eingespart, aber die Jahre 2028 und 2029 werden laut, sagt man.
0: Sozialausgaben steigen, Sparmaßnahmen werden wehtun, Öffnungszeiten und Dienstleistungen könnten schrumpfen.
1: Keine Panik, die Lichter bleiben an, vielleicht nur etwas gedimmt.
0: Als nächstes kommt Hamburg.

0: Jugendzentrum.
1: Jugend im Zelt?
0: Jugendzentrum.
1: Ich denke, das ist aber das Jugend im Zelt, das sollte so richtig
0: sein. Ja, stimmt. Falls hier heute Abend Kinder gemacht werden sollten, nennt sie Boris, Björn oder Martin. Oder auch die Mädchen.
1: Reiß mal nach auf Spider-Man.
0: Nee, einen noch, komm.
1: Ja, komm.
0: Öffnet eure Herzen. Und öffnet eure Hosen.
1: Nee, Lilo Wanders hat immer gesagt, öffnet eure Herzen und Herz eure Öffnungen. Also, oh.
2: Hey Sascha, Hamburg Calling von Fettes Brot. Das klingt, als würde St. Pauli persönlich bei dir im Wohnzimmer klingeln, oder?
3: Schon. Vor allem dieser Mix aus Liebeserklärung und Seitenhieb auf die Stadt. Typisch Fettes Brot. Sehr beobachtend, sehr direkt.
2: Tja, so als hätten sie einfach das Nachtleben auf einen Zettel gekritzelt und einen Beat drunter gelegt. Tourismusbroschüre war gestern.
3: Wenn ihr jetzt gedanklich noch an den Landungsbrücken steht, bleibt einfach im Flow. Hier kommt There She Goes von Sixpence None the Richer.

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1: Hier ist Stefan am Mikrofon. Willkommen zu den Nachrichten. Eine Online-Umfrage, 5000 Teilnehmende, zeigt, über 70% in Karlsruhe und Kiel trauen der Politik die Sanierung der Stadtkassen nicht mehr. Die Hälfte macht Bundesregierung und Politik verantwortlich. Kanzleramtschef Thorsten Frey und SPD-Politiker Ulf Kämpfer warnen, die Kommunalfinanzkrise schade dem Vertrauen in Staat und Demokratie und fördere Extremismus, besonders in armen Städten. Eine SWR-Recherche unter 196 Städten, 50.000 Einwohnern ergibt, 95% erwarten 2026 keinen ausgeglichenen Haushalt, 2022 25%, 2024 75%. Ursachen sind Tarifsteigerungen, stark gestiegene Sozialausgaben durch Bundesgesetze und fehlende Einnahmen wegen Konjunktur und Inflation. Sparmaßnahmen treffen Bürger, marode Infrastruktur, höhere Kita- und Eintrittsgebühren, 90% in Karlsruhe und 66% in Kiel fühlen sich betroffen. 90% fürchten weitere Verschlechterung. Kommunen fordern mehr Geld vom Bund, Mentrup 25% der Aufgaben versus 14% der Steuereinnahmen. Gera ist eine Ausnahme dank früherer Sparmaßnahmen und stabiler Landeszuweisungen. Weltweit ist nach Angaben des UN-Kinderhilfswerks UNICEF mehr als 1 Milliarde Kinder gleichzeitig mindestens 3 Folgen der Erderwärmung ausgesetzt. Besonders betroffen sind Kinder in Ländern südlich der Sahara, in Teilen Südasiens und in Myanmar. Häufig treten dort Dürre, extreme Hitze und längere Hitzeperioden.

0: gemeinsam auf. Insgesamt sind fast alle Kinder weltweit mindestens einem Klimarisiko ausgesetzt. Am wenigsten betroffen sind Regionen auf der Nordhalbkugel, vor allem Teile Skandinaviens. Langenhorn in Nordfriesland könnte Standort eines großen Rechenzentrums werden. Ein süddeutsches Unternehmen plant dort auf dem Gelände am Sicke-Ackerweg eine Digitalfabrik mit zunächst rund 150 Megawatt Leistung und späterer Erweiterungsoption auf 300 Megawatt. Laut Berechnungen wären Gewerbesteuereinnahmen in Millionenhöhe möglich. Zudem könnte klimaneutrale Abwärme genutzt werden. Die Gebäude würden bis zu 27,5 Meter hoch, bis zu 75 Arbeitsplätze entstehen. Gemeinde und Landesplanung müssen noch zustimmen.
1: Danke, Stefan. Jetzt hängst du noch unter dichter Wolkendecke bei ungefähr 12 Grad. Fühlt sich ein bisschen frisch an, bleibt aber trocken. Später lockert es kurz auf. Höchstwert heute rund 14 Grad. Dazu ein nordiger Wind. Eher sanft, aber spürbar. Auf der See vor dem Südhafen läuft ein Meter Welle durch. Ebbe geht noch bis 13.17 Uhr. Flut dann bis 20.16 Uhr. Sonnenuntergang um 22.04 Uhr. Sonnenaufgang morgen früh um 4.04 Uhr. 54.
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3: Moin von der Rock Radio Helgoland Insel News. Der neue Schleswig-Holstein-Tourismuschef besucht gerade Amrum und fragt sich mit den Inseln, wohin steuert der Urlaub im Norden? Nachhaltigkeit, höhere Preise, weniger Gäste? Dazu passt Musik zum Nachdenken. Hier kommt The Origin of Love von Hedwig and the Angry Inch.

0: 10.12 Uhr auf Helgoland und Sheryl Crow bettelt immer noch um Geschenke.
1: Von mir kriegst du höchstens einen Spruch gedrückt, Marion.
0: Schade, wir hören jetzt Adriano Celentano mit La Coppia Pibella.

0: Natürlich gibt's auch positive Nachrichten. Hier zum Beispiel.
1: Laut SVNS News teilte der 11-jährige Charlie Orchard Lyle am 24. Mai seine Elefantenliebe. Kurz darauf gelang ihm mit Mutter Eleanor ein Sensationsfund. Sie fanden den 2 Millionen Jahre alten Zahn eines Elefantenvorfahren.
2: Das passierte am East Lane Beach in Bordsey, einem Küstendorf in Suffolk, Ostengland, 75 Meilen von London. Der 4 Zoll breite Zahn stammte aus der Red Crack Klippe, freigespült durch Erosion.
1: Professor Adrian Lister, Paläontologie-Forschungsleiter am Natural History Museum London, bestätigte den oberen linken Backenzahn eines Anancus avernensis. Die Art lebte vom späten Miozän bis zum frühen Pleistozän, vor 8,5 bis 2 Millionen Jahren.
2: Dieser 6 Tonnen schwere Verwandte des afrikanischen Steppenelefanten erreichte 8 Fuß Schulterhöhe und hatte gerade ungebogene Stoßzähne. 1828 wurde er fälschlicherweise als Mastodon klassifiziert.
1: 3 Jungen fanden wandernd 30% eines kompletten T-Rex-Skeletts. Eine Amateur-Fossilienjägerin entdeckte am Geburtstag einen riesigen Mammutzahn. Ein 11-Jähriger fand ein riesiges Ichthyosaurier-Fossil, das größte jemals gefundene Meeresreptil.
3: Oh yeah. Oh no, the train every 2 or 3 years the train kills somebody. Every 2 or 3 years, yep. Everybody knows about the train, okay? You hear it constantly. I think the train is a way to find your way out of this life if you get hit by it.

0: vor 10:30 auf Helgoland? Ein echter Schenkelklopfer.
1: Na, immerhin schläfst du jetzt nicht mehr, Marion.
0: Stimmt, wir wecken den Rest mit Papa Roach und Still Twin.

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0: Elf Marianne und nach Kasabian fühlen wir uns immer noch wie die absoluten Underdogs.
1: Sprich für dich selbst, Marion. Ich bin hier der Boss.
0: Träum weiter. Hier sind The Cure mit The Love Cats.

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1: Hier sind die Nachrichten mit Stefan. Eine Online-Umfrage, 5000 Teilnehmende, zeigt, über 70% in Karlsruhe und Kiel trauen der Politik die Sanierung der Stadtkassen nicht mehr. Die Hälfte macht Bundesregierung und Politik verantwortlich. Kanzleramtschef Thorsten Frey und SPD-Politiker Ulf Kämpfer warnen, die Kommunalfinanzkrise schade dem Vertrauen in Staat und Demokratie und fördere Extremismus, besonders in armen Städten. Eine SWR-Recherche unter 196 Städten, 50.000 Einwohnern ergibt, 95% erwarten 2026 keinen ausgeglichenen Haushalt, 2022 25%, 2024 75%. Ursachen sind Tarifsteigerungen, stark gestiegene Sozialausgaben durch Bundesgesetze und fehlende Einnahmen wegen Konjunktur und Inflation. Sparmaßnahmen treffen Bürger. Marode Infrastruktur, höhere Kita- und Eintrittsgebühren. 90% in Karlsruhe und 66% in Kiel fühlen sich betroffen. 90% fürchten weitere Verschlechterung. Kommunen fordern mehr Geld vom Bund. Mentrup 25% der Aufgaben versus 14% der Steuereinnahmen. Gera ist eine Ausnahme dank früherer Sparmaßnahmen und stabiler Landeszuweisungen. Weltweit ist nach Angaben des UN-Kinderhilfswerks UNICEF mehr als 1 Milliarde Kinder gleichzeitig mindestens 3 Folgen der Erderwärmung ausgesetzt. Besonders betroffen sind Kinder in Ländern südlich der Sahara, in Teilen Südasiens und in Myanmar. Häufig treten dort Dürre, extreme Hitze und längere Hitzeperioden gemeinsam auf. Insgesamt sind fast alle Kinder weltweit mindestens einem Klimarisiko ausgesetzt. Am wenigsten betroffen sind Regionen auf der Nordhalbkugel, vor allem Teile Skandinaviens. Schesel. Beim Hurricane Festival von Freitag, 19. bis Sonntag, 21. Juni, rechnen Meteorologen mit großer Hitze und teils extremen Wetterlagen. Für den trockenen Donnerstag werden Temperaturen deutlich über 25 Grad erwartet. Am Freitag und Samstag können sie in Schesel auf 30 bis 35 Grad steigen. Begleitet von schwüler Luft und tropischen Nächten über 20 Grad, Schwergewitter mit Starkregen, großem Hagel und Sturm oder orkanartigen Böen sind nicht ausgeschlossen.

0: Danke, Stefan. Jetzt hängst du noch unter dichter Wolkendecke bei ungefähr 12 Grad, fühlt sich ein bisschen frisch an, bleibt aber trocken. Später lockert es kurz auf, Höchstwert heute rund 14 Grad, dazu ein nordiger Wind, eher sanft, aber spürbar. Auf der See vor dem Südhafen läuft ein Meter Welle durch. Ebbe geht noch bis 13.17 Uhr, Flut dann bis 20.16 Uhr, Sonnenuntergang um 22.04 Uhr, Sonnenaufgang morgen früh um 4.54 Uhr.
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2: Hier sind eure Insel-News auf The Rock Radio Helgoland. Heute schwitzt ihr bei fast tropischer Hitze. Dazu drohen kräftige Gewitter und kurze Unwetter. Also viel trinken, Schatten suchen und beim Festival Himmel- und Wetterradar im Blick behalten. Jetzt wird's passend dazu düster episch. Hier kommt Monster von Starset.

0: 11.11 Uhr am heutigen Dienstag. Stefan Borgmann ist seit dem 1. Februar 2026 neuer Chef der TA.sh und war diese Woche auf Amrum.
1: Er ist diplomierter Geograf, leitete seit 2008 die Eckernförde-Touristik und seit 2012 die LTO Eckernförderbucht.
0: Auf Amrum sprach er über Overtourismus, gezieltes Nebensaisonmarketing und die Debatte um Vermietungsverbote.
1: Er betont die Tourismusstrategie Schleswig-Holstein 2030, nachhaltiger, ganzjähriger Qualitätstourismus und kooperatives Marketing.
0: Er sagt, Nordseeurlauber lieben Wind und Gezeiten, Ostseegäste das immer verfügbare Wasser. Fast poetisch.
1: Punktuelle

0: Sommerbelastungen ja, aber insgesamt weniger Spitzen, weil viele wieder ins Ausland reisen.
1: Wichtig auch, Vermietungsverbote sind kein reines Nordseeproblem, so Borgmann. Als nächstes kommt Beer Can in a Truck Bed von Old Dominion.

0: Es ist 11.18 Uhr, schöner Dienstag. Nach Dollys Heartbreak Express jetzt bittere Flugnews. OFD sagt, die Vorflugkontrolle ist wirtschaftlich nicht darstellbar.
1: Die Pflichtkontrolle muss in Ostwold stattfinden, sonst keine Zulassung. Das hätte tägliche Leerflüge nach Heide und Nordholz bedeutet. Rund die Hälfte aller Flugstunden ohne Passagiere.
0: Timo Trapp sagt wörtlich, keine wirtschaftlich akzeptable Möglichkeit. Die Maschinen waren über ein Jahr in Vorbereitung.
1: Zurück zur Briten Norman Islander? Keine Chance. Ersatzteile fehlen und die Lieferzeiten sind zu lang.
0: Traurig, aber ehrlich. Als nächstes kommt Hemingway's Whisky von Kenny Chesney. Hemingway.

0: Ehrlich, bei I'll Be Over You denken viele zuerst an Steve Lukathers Gitarre. Aber gesungen wird der Refrain heimlich von Michael McDonald im Hintergrund. Dieser leicht heisere Chorsound, das ist er.
1: Klar, der Mann, der schon damals in jedem zweiten 80er-Hit versteckt war. Wenn du in L.A. zu laut "Ah" gesungen hast, stand McDonald plötzlich im Studio.
0: Perfekter Sound für späte Autofahrten über die Inseln. Und wenn ihr gleich weiterfliegen wollt, wir heben jetzt ab mit Joni Mitchell, This Flight Tonight auf Rockradio Helgoland.

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0: Weißt du, Thorsten, Let's Get Together mit Jefferson Airplane ist eigentlich gar kein Airplane-Song. Die haben den nur gecovert. Damals war das so eine richtige Folk-Hippie-Wanderhure.
1: Genau, jeder hat den gespielt, nur nicht beim TÜV. Da hieß es eher Let's Get Your Brakes Together.
0: Trotzdem, diese Smile on Your Brother-Zeile, man hört richtig, wie 60er-Idealismus versucht, über schlechte Verstärker zu siegen.
1: Und jetzt springen wir ein paar Jahrzehnte nach vorn. Mando Diao, Long Long Way, hier auf The Rock Radio Helgoland.

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1: Fast 11.48 Uhr und Chris Norman jagt immer noch Autos auf Helgoland. Hast du eins gesehen, Sascha?
2: Nur den Postkarren, Thorsten, reicht mir völlig an Action.
1: Dachte ich mir. Atme durch, hier ist Bob Marley mit Redemption Song.
0: Old

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1: Hier ist Stefan mit den aktuellen Meldungen. In Brüssel beginnen heute die entscheidenden Beitrittsverhandlungen der Europäischen Union mit der Ukraine und der Republik Moldau. Die Ukraine hatte kurz nach dem russischen Angriff im Februar 2022 den Antrag gestellt und verteidigt sich weiter täglich gegen Angriffe. Strittig sind unter anderem Wiederaufbauhilfen, Agrarsubventionen und der Umgang mit Korruption. Ein EU-Beitritt der Ukraine wird frühestens für das Jahr 2030 erwartet. In Genf ist eine Demonstration gegen den G7-Gipfel in schwere Krawalle eskaliert. Nahe dem UN-Sitz bewarfen Randalierer die Polizei mit Steinen und Flaschen. Die Beamten griffen zu Tränengas und einem Wasserwerfer. Entlang der Route gingen Schaufenster zu Bruch. Zudem brannten Müllcontainer und ein Auto. Am Abend kesselten die Einsatzkräfte rund 200 Personen ein und nahmen mehrere Randalierer fest. Verletzte soll es nicht gegeben haben. Zuvor hatten am Nachmittag noch mehrere tausend Menschen völlig friedlich demonstriert. Aukrug. Die Feuerwehren im Kreis Rendsburg-Eckernförde setzen verstärkt auf Nachwuchsarbeit, um ihre Einsatzbereitschaft trotz beruflicher Zwänge und geburtenschwacher Jahrgänge zu sichern. Beim Amtsfeuerwehrfest wurde deutlich, dass Kinder ab 6 Jahren spielerisch an die Feuerwehr herangeführt werden und ab 10 Jahren in eine von 40 Jugendfeuerwehren eintreten können. Rund 1000 Jugendliche sind dort aktiv. Kreiswehrführer Matthias Schütte betont, die Jugend sei das Rückgrat der zukünftigen Einsatzabteilungen.
2: Danke, Stefan. Dicht bewölkt und trocken bei rund 14 Grad. Der Wind kommt frisch daher, aber eher gemütlich. Dazu ein halber Meter Welle vor dem Südhafen. Später bleibt's grau mit kurzen Lichtblicken. Heute nicht wärmer als 14 Grad, morgen um 16. Dazu ein spürbarer Südwest. Später Nordwest bis Nordost. Morgen mit Stärke 5 und etwas mehr Welle. Das nächste Niedrigwasser um 13.17 Uhr, Flut bis 20.16 Uhr, Sonnenuntergang um 22.04 Uhr, wieder hell ab 4.04 Uhr. Übermorgen dann wolkig mit etwas Regen, später freundlicher.
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3: Hier sind die aktuellen aus aller Welt auf The Rock Radio Helgoland. Viele Städte und Gemeinden sind finanziell am Limit. Und Fachleute warnen, wenn Kommunen ihre Aufgaben kaum noch stemmen können, gerät unser Vertrauen in die Demokratie ins Wanken. Bleib bei uns. Gleich läuft für dich Conquistador von Procol Harum.

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0: kurz nach 12 auf Helgoland. Except meinen Bound to Fail. Aber wir scheitern heute nicht, oder Nina?
1: Niemals, Sascha. Wir fliegen heute lieber hoch.
0: Ganz genau. Hier kommt Sam Fender mit

0: Hier zum Beispiel.
1: Laut SVNS News teilte der 11-jährige Charlie Orchard Lyle am 24. Mai seine Elefantenliebe. Kurz darauf gelang ihm mit Mutter Eleanor ein Sensationsfund. Sie fanden den 2 Millionen Jahre alten Zahn eines Elefantenvorfahren.
2: Das passierte am East Lane Beach in Bordsey, einem Küstendorf in Suffolk, Ostengland, 75 Meilen von London. Der 4 Zoll breite Zahn stammte aus der Red Crack Klippe, freigespült durch Erosion.
1: Professor Adrian Lister, Paläontologie-Forschungsleiter am Natural History Museum London, bestätigte den oberen linken Backenzahn eines Anancus avernensis. Die Art lebte vom späten Miozän bis zum frühen Pleistozän, vor 8,5 bis 2 Millionen Jahren.
2: Dieser 6 Tonnen schwere Verwandte des afrikanischen Steppenelefanten erreichte 8 Fuß Schulterhöhe und hatte gerade ungebogene Stoßzähne. 1828 wurde er fälschlicherweise als Mastodon klassifiziert.
1: 3 Jungen fanden wandernd 30% eines kompletten T-Rex-Skeletts. Eine Amateur-Fossilienjägerin entdeckte am Geburtstag einen riesigen Mammutzahn. Ein 11-Jähriger fand ein riesiges Ichthyosaurier-Fossil, das größte jemals gefundene Meeresreptil.

0: fast halb eins auf Helgoland und ich suche immer noch den Barden von eben.
1: Der ist längst geflohen, Sascha.
0: Schade. Dann reisen wir eben ohne ihn einmal um die Welt mit Alexander Eder und SDP.

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0: 12:44 auf Helgoland. Und nach diesen sanften Regenbogen brauchen wir dringend etwas mehr Kante, Nina.
1: Oh ja, genug gekuschelt. Lass die Meute ruhig los.
0: Sehr gerne. Hier sind Rascal Flatts und Me and My Gang.

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1: Hier sind die Nachrichten mit Stefan. Eine Online-Umfrage, 5000 Teilnehmende, zeigt, über 70% in Karlsruhe und Kiel trauen der Politik die Sanierung der Stadtkassen nicht mehr. Die Hälfte macht Bundesregierung und Politik verantwortlich. Kanzleramtschef Thorsten Frey und SPD-Politiker Ulf Kämpfer warnen, die Kommunalfinanzkrise schade dem Vertrauen in Staat und Demokratie und fördere Extremismus, besonders in armen Städten. Eine SWR-Recherche unter 196 Städten, 50.000 Einwohnern, ergibt, 95% erwarten 2026 keinen ausgeglichenen Haushalt, 2022 25%, 2024 75%. Ursachen sind Tarifsteigerungen, stark gestiegene Sozialausgaben durch Bundesgesetze und fehlende Einnahmen wegen Konjunktur und Inflation. Sparmaßnahmen treffen Bürger, marode Infrastruktur, höhere Kita- und Eintrittsgebühren. 90% in Karlsruhe und 66% in Kiel fühlen sich betroffen. 90% fürchten weitere Verschlechterung. Kommunen fordern mehr Geld vom Bund. Mentrup, 25% der Aufgaben versus 14% der Steuereinnahmen. Gera ist eine Ausnahme dank früherer Sparmaßnahmen und stabiler Landeszuweisungen. Weltweit ist nach Angaben des UN-Kinderhilfswerks UNICEF mehr als 1 Milliarde Kinder gleichzeitig mindestens 3 Folgen der Erderwärmung ausgesetzt. Besonders betroffen sind Kinder in Ländern südlich der Sahara, in Teilen Südasiens und in Myanmar. Häufig treten dort Dürre, extreme Hitze und längere Hitzeperioden gemeinsam auf. Insgesamt sind fast alle Kinder weltweit mindestens einem Klimarisiko ausgesetzt. Am wenigsten betroffen sind Regionen auf der Nordhalbkugel, vor allem Teile Skandinaviens. Bremen. Bereits eine Portion von 200 Millilitern Slush-Eis mit Glycerin kann bei Kindern Kopfschmerzen, Übelkeit und Durchfall auslösen. Das Bundesinstitut für Risikobewertung warnte im vergangenen Jahr nach Proben aus mehreren Bundesländern vor gesundheitlichen Risiken. In Bremen enthielten 7 von 12 Proben auffällig viel Glycerin, ohne dass mangels Grenzwerten Beanstandungen möglich waren. Der Senat will den Kontrolldruck nun erhöhen, mehr Betriebsprüfungen durchführen und setzt sich bundesweit für Warnhinweise und EU-Grenzwerte ein.
2: Danke, Stefan. Dicht bewölkt und trocken bei rund 14 Grad. Der Wind kommt frisch daher, aber eher gemütlich. Dazu ein 1/2 Meter Welle vor dem Südhafen. Später bleibt's grau mit kurzen Lichtblicken. Heute nicht wärmer als 14 Grad, morgen um 16. Dazu ein spürbarer Südwest. Später Nordwest bis Nordost. Morgen mit Stärke 5 und etwas mehr Welle. Das nächste Niedrigwasser um 13.17 Uhr, Flut bis 20.16 Uhr, Sonnenuntergang um 22.04 Uhr, wieder hell ab 4.04 Uhr. Übermorgen dann wolkig mit etwas Regen, später freundlicher.
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3: Moin, hier ist Thorsten bei Norden ist oben auf The Rock Radio Helgoland. Die Kieler Woche steht vor der Tür. Im Live-Blog bekommst du gleich alles Wichtige vor dem Start der KIWO. Und perfekt zum Warmmachen für das größte Segel- und Volksfest im Norden, hier kommt Pompeii von Bastille.

0: Kurz nach eins auf Helgoland. Dolly Parton hat uns eben den Kopf verdreht, Thorsten. Wer ist dein Favorit?
1: Definitiv nicht du, Kumpel.
0: Autsch. Dann eben Olivia Newton-John mit You Are The One That I Want.

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Die Geschichte Helgolands. Heute ein französischer Kaper vor Helgoland. Die Rückkehr des Antonie Dunkerque, 1703. Am 17. Juni 1703 lag vor Helgoland erneut ein französischer Kaper auf der Reede. Das Schiff des Kapitäns Antonie Dunkerque. Schon Wochen zuvor hatten sich in der Nordsee zahlreiche Kaperschiffe getummelt, die im spanischen Erbfolgekrieg im Auftrag Frankreichs und seiner Verbündeten gegnerische Handelsschiffe aufbrachten. Helgoland, damals dänisch, lag strategisch günstig zwischen Elbe, Weser und den Routen nach Holland und England. Der Chronist vermerkt nüchtern, wie Dunkerque wieder vor der Insel erscheint. Der Kapitän gibt sich als Freund eines gewissen Johann Hinrich aus, offenbar ein Einheimischer oder ein auf der Insel bekannter Seemann. Auf diese vorgebliche Freundschaft hin lässt Johann Hinrich ihn an Land holen. Man spricht miteinander wohl über Versorgung, Nachrichten oder vielleicht über sichere Ankerplätze. Danach wird Dunkerque wieder an Bord gebracht, der Kaper bleibt auf Distanz vor der Insel liegen. Solche Begegnungen zeigen die heikle Lage der Inselbewohner. Offiziell neutral und der dänischen Krone verpflichtet, waren sie doch auf Handel, Lotsendienste und eine gewisse Verständigung mit allen Seefahrern angewiesen. Auch mit Kapern, die für manche nur Seeräuber mit Legitimationspapier waren. Die Anwesenheit Dunkerque macht deutlich, wie sehr Helgoland in die großen Konflikte der europäischen Mächte hineingezogen war, obwohl das Leben an Land äußerlich seinen ruhigen, insularen Rhythmus beibehielt.

0: Garth Brooks ist es kurz vor 2:30 auf Helgoland. Thorsten, machst du eigentlich jemals pünktlich Feierabend?
1: Nur wenn die Musik laut genug ist, um dich zu übertönen.
0: Dann retten uns jetzt Primal Scream mit Movin' On.

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0: Es ist 13.44 Uhr. Gerade lief From Now On von Supertramp. From Now On als Auftakt, die Kieler Woche startet.
1: Neu? Eher alles auf die Förde. Von 20. bis 28. Juni 2026.
0: Samstag die offizielle Eröffnung mit Christina Herbst, Daniel Günther, Bettina Aust, Samet Yilmaz und Bundespräsident Frank-Walter Steinmeier.
1: Aha, die Politprominenz kommt und das Millionenpublikum gleich mit.
0: Die KIWO gilt als eines der größten Sommerfeste Europas und laut Veranstaltern als das weltweit größte Segelsportereignis.
1: Highlights? Segelregatten, Windjammer-Parade, Abschlussfeuerwerk, Balloon-Sale und der internationale Markt.
0: Schon am Freitag gibt's den Soundcheck. Im SHZ-Live-Blog alle Infos zu Programm, Line-Up von Alexander Markus bis Michael Schulte, Service und Sicherheit.
1: Kurz gesagt, Segel, Bühne, Menschenmassen und beste Chancen, Neues zu erleben.
0: Weiter geht's mit No Rain von Blind Melon.

0: Es ist 13.52 Uhr, um kurz was Wichtiges. Bereits 200 Milliliter halbgefrorenes Slush-Eis mit hohem Glycerinanteil können bei Kindern Kopfschmerzen, Übelkeit und Durchfall auslösen.
1: Fantastisch! Das Sommergetränk als heimlicher Übeltäter im Becher.
0: Das Bundesinstitut für Risikobewertung fand das in Proben. Von 12 Proben waren 7 auffällig.
1: Und die Hersteller? Keine Beanstandungen, nur höfliche Gespräche.
0: 4 Kontrollen bei Verkäufern zeigten, die Verbraucherinformation war in 3 Fällen unbefriedigend.
1: Also, schön süß, schön riskant. Nicht fürs Kleinkind.
0: Der Senat will auf 20 Kontrollen erhöhen und fordert deutliche Warnhinweise. Jetzt kommt The Air That I Breathe von Phil Everly.

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1: Ich bin Stefan. Willkommen zu den Nachrichten. Beim G7-Gipfel im französischen Evian ist am Dienstagmorgen der ukrainische Präsident Volodymyr Zelensky eingetroffen. Er wurde von Frankreichs Präsident Emmanuel Macron empfangen. Im Mittelpunkt stehen Beratungen über mögliche Verhandlungen zur Beendigung des Ukraine-Kriegs, während Russland seine Angriffe fortsetzt. US-Präsident Donald Trump telefonierte zuvor mit Zelensky und Russlands Präsident Wladimir Putin. Deutschlands Bevölkerung schrumpft zum ersten Mal seit Jahren wieder. Ende 2025 lebten noch 83,5 Millionen Menschen im Nachbarland. Das ist ein Rückgang von 0,1% im Vergleich zum Vorjahr. Laut dem Statistischen Bundesamt gibt es dafür zwei Gründe. Einerseits sterben deutlich mehr Menschen, als neue geboren werden. Andererseits reicht die Zuwanderung nicht mehr aus, um dieses Defizit auszugleichen. Die Nettozuwanderung sank zuletzt drastisch auf 235.000 Personen. Bremen. Bereits eine Portion von 200 Millilitern Slush-Eis mit Glycerin kann bei Kindern Kopfschmerzen, Übelkeit und Durchfall auslösen. Das Bundesinstitut für Risikobewertung warnte im vergangenen Jahr nach Proben aus mehreren Bundesländern vor gesundheitlichen Risiken. In Bremen enthielten 7 von 12 Proben auffällig viel Glycerin, ohne dass mangels Grenzwerten Beanstandungen möglich waren. Der Senat will den Kontrolldruck nun erhöhen, mehr Betriebsprüfungen durchführen und setzt sich bundesweit für Warnhinweise und EU-Grenzwerte ein.
2: Hallo Stefan, danke. Grau ist das Neue. Heute bleibt es trocken, aber wolkenreich bei kühlen 14 Grad. Der spürbare Südwind lässt die Wellen vor dem Südhafen auf einen halben Meter tanzen, während die Gezeiten wie gewohnt pünktlich auflaufen. Morgen klettern wir auf 16 Grad, allerdings pustet eine frische Brise aus Nordwest. Übermorgen blinzelt nach etwas Regen endlich wieder die Sonne durch. Sie verabschiedet sich später um 22.04 Uhr und weckt dich früh um 4.54 Uhr.
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3: Moin Moin, hier ist Peer auf The Rock Radio Helgoland. Kurz nach 14 Uhr. Heute geht's um ein neues Koop-Partyspiel, das gerade auf Steam komplett durch die Decke geht. Perfekt fürs Zocken mit Freunden. Bleibt dran, gleich wird's musikalisch sonnig mit Sunny von José Feliciano.

0: Natürlich gibt's auch positive Nachrichten. Hier zum Beispiel.
1: Laut SWNS News teilte der 11-jährige Charlie Orchard Lyle am 24. Mai seine Elefantenliebe. Kurz darauf gelang ihm mit Mutter Eleanor ein Sensationsfund. Sie fanden den 2 Millionen Jahre alten Zahn eines Elefantenvorfahren.
2: Das passierte am East Lane Beach in Bordsey, einem Küstendorf in Suffolk, Ostengland, 75 Meilen von London. Der 4 Zoll breite Zahn stammte aus der Red Crack Klippe, freigespült durch Erosion.
1: Professor Adrian Lister, Paläontologie-Forschungsleiter am Natural History Museum London, bestätigte den oberen linken Backenzahn eines Anancus avernensis. Die Art lebte vom späten Miozän bis zum frühen Pleistozän, vor 8,5 bis 2 Millionen Jahren.
2: Dieser 6 Tonnen schwere Verwandte des afrikanischen Steppenelefanten erreichte 8 Fuß Schulterhöhe und hatte gerade ungebogene Stoßzähne. 1828 wurde er fälschlicherweise als Mastodon klassifiziert.
1: 3 Jungen fanden wandernd 30% eines kompletten T-Rex-Skeletts. Eine Amateur-Fossilienjägerin entdeckte am Geburtstag einen riesigen Mammutzahn. Ein 11-Jähriger fand ein riesiges Ichthyosaurier-Fossil, das größte jemals gefundene Meeresreptil.

Das war Boats von Kenny Chesney. Eine kurze Spur. EA taucht tiefer ins Werbegeschäft ein und hat EA Advertising gestartet. Die Plattform soll Marken in Spiele bringen, vor allem in Live-Service-Sporttitel wie EA Sports FC, Madden NFL oder Skate. Sogar die Sims 4 wird genannt. Denk an gesponserte Replays, Werbebanner im Spiel oder Markenoutfits. Klingt realistisch für Sportsimulationen, aber viele Gamer finden das nervig. Ob du die Werbung ausschalten kannst, ist unklar. EA verspricht, sie nicht störend zu machen. Mal sehen, wie die Community drauf reagiert. Es ist jetzt 14:24 Uhr und jetzt weiter mit Best Drugs von

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Das war Sin City von Beck mit Emmylou Harris. 14.41 Uhr hier auf The Rock Radio Helgoland. Kurzer Tipp: Ab dem 18. Juni gibt's eine kostenlose Testphase für Ubisoft Plus Premium. Damit kannst du Assassin's Creed Shadows plus Claws of Avagie auf PC und Xbox komplett umsonst spielen. 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Ubisoft Plus kostet sonst $17.99 im Monat. Beim Test brauchst du Zahlungsdaten und du musst vor dem 23. Juni um 6 AM PDT kündigen, sonst wird abgerechnet. Neben AC gibt's Rainbow Six, Far Cry 6, The Division 2 und mehr. Tag 1 Zugriff und DLC inklusive. Und jetzt weiter mit Bloodstone von Judas Priest. From the Screaming for Vengeance album, this is the Bloodstone!

0: Stefan am Mikrofon. Willkommen zu den Nachrichten. Die Staats- und Regierungschefs der 7 führenden Industrienationen haben sich beim G7-Gipfel im französischen Evian nach Angaben aus Diplomatenkreisen auf neue Sanktionen gegen den russischen Energiesektor verständigt, insbesondere bei Öl und Gas. Zudem sagten sie weitere Militärhilfen zur Stärkung der ukrainischen Luftabwehr zu. An den Ukraine-Beratungen nahm auch Präsident Volodymyr Zelensky teil. Deutschlands Bevölkerung schrumpft zum ersten Mal seit Jahren wieder. Ende 2025 lebten noch 83,5 Millionen Menschen im Nachbarland. Das ist ein Rückgang von 0,1% im Vergleich zum Vorjahr. Laut dem Statistischen Bundesamt gibt es dafür zwei Gründe. Einerseits sterben deutlich mehr Menschen, als neue geboren werden. Andererseits reicht die Zuwanderung nicht mehr aus, um dieses Defizit auszugleichen. Die Nettozuwanderung sank zuletzt drastisch auf 235.000 Personen. Cuxhaven. Die Hamburger Reederei Rainer Abicht bietet ab diesem Donnerstag eine neue Tagesverbindung mit der MS Fantasia von Cuxhaven zu den Hamburger Landungsbrücken an. Das Fahrgastschiff legt von Donnerstag bis Sonntag morgens um 8 Uhr an der Alten Liebe ab und erreicht Hamburg gegen 14 Uhr. Der Rückweg startet um 16 Uhr. Die Fahrten dauern je Richtung bis zu 6 Stunden und sind zunächst bis Mitte September geplant, mit mindestens 2 Stunden Aufenthalt in Hamburg.
1: Hallo Stefan, danke. Grau ist das Neue. Heute bleibt es trocken, aber wolkenreich bei kühlen 14 Grad. Der spürbare Südwind lässt die Wellen vor dem Südhafen auf einen halben Meter tanzen, während die Gezeiten wie gewohnt pünktlich auflaufen. Morgen klettern wir auf 16 Grad, allerdings pustet eine frische Brise aus Nordwest. Übermorgen blinzelt nach etwas Regen endlich wieder die Sonne durch. Sie verabschiedet sich später um 22.04 Uhr. Und weck dich früh um 4.54 Uhr.
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3: Moin Helgoland. Hier ist euer Hans am Nachmittag auf The Rock Radio. Heute reden wir auch über ein hartes Thema. Ein Mann in Schweden, der seine Frau zu Sex mit 120 Männern gezwungen hat. Mehr als 4 Jahre Haft. Jetzt etwas zum Durchatmen. Hier sind Simon und Garfunkel mit Homeward Bound.

0: kurz nach 3:15 auf Helgoland. Hans, die Kaiser Chiefs wollten eben Geschichte schreiben. Und du?
1: Ich habe mir ganz allein unfallfrei die Schuhe zugebunden.

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0: Leave and Survive, ein schockierender Prozess aus Schweden. Ein 61-Jähriger hat seine Frau zur Prostitution gezwungen, nun 4 Jahre und 5 Monate Haft.
1: 4 Jahre und wie viele Männer waren das nochmal?
0: Mindestens 120 Männer wurden identifiziert. Er soll über 500.000 schwedische Kronen verdient haben, rund 46.000 Euro.
1: Oh wow, das klingt unfassbar.
0: Die Anklage sprach von schwerer Zuhälterei, versuchter Vergewaltigung, Körperverletzung und Drogen. 29 Käufer wurden verfolgt, 28 verurteilt.
1: Der Typ hat's echt vermasselt.
0: Wichtig: In Schweden ist vor allem das Kaufen und Profitieren verboten. Es ist 15:42 Uhr. Hier kommt Blurry von Stand Atlantic.

0: Kurz vor vier auf Helgoland. Hans, dein Wildblut kocht wohl noch nach Razorlight.
1: Wildblut? Ich dachte, das war nur Ketchup auf meinem Hemd.
0: Natürlich. Hier sind Doro und Warlock mit All We Are. 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

0: vor vier bei diesem Einheitsgrau auf Helgoland, aber Doro hat uns eingeheizt. Hans, woran denkst du?
1: Ob Möwen eigentlich Höhenangst haben?
0: Lassen wir das. Hier sind Lord of the Lost mit The Future of a Past

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1: Hier ist Stefan am Mikrofon. Willkommen zu den Nachrichten. Die Ukraine hat erneut russische Ölanlagen mit Drohnen angegriffen. In der Region Moskau wurden nach offiziellen Angaben mehr als 170 Drohnen abgeschossen. Eine traf eine Raffinerie. Verletzt wurde niemand. Trümmer lösten in der Region Krasnodar einen Brand in einem Öllager aus. Parallel beraten die G7 in Frankreich über Frieden. Belarus-Machthaber Lukaschenko forderte beide Seiten zu Kompromissen auf. US-Präsident Donald Trump will ausgesetzte Sanktionen gegen russische Ölexporte wieder in Kraft setzen. Er sagte beim G7-Gipfel im französischen Evian, die USA würden dazu bald in der Lage sein und verwies auf erneut steigende Ölströme aus der Golfregion. Nach Angaben französischer Diplomaten wollen die G7 den Druck auf Russland erhöhen und weitere Militärhilfen für die Ukraine beschließen. Cuxhaven. Die Hamburger Reederei Rainer Abicht bietet ab diesem Donnerstag eine neue Tagesverbindung mit der MS Fantasia von Cuxhaven zu den Hamburger Landungsbrücken an. Das Fahrgastschiff legt von Donnerstag bis Sonntag morgens um 8 Uhr an der Alten Liebe ab und erreicht Hamburg gegen 14 Uhr. Der Rückweg startet um 16 Uhr. Die Fahrten dauern je Richtung bis zu 6 Stunden und sind zunächst bis Mitte September geplant, mit mindestens 2 Stunden Aufenthalt in Hamburg.
2: Hallo Stefan, danke. Grau ist das Neue. Heute bleibt es trocken, aber wolkenreich bei kühlen 14 Grad. Der spürbare Südwind lässt die Wellen vor dem Südhafen auf einen halben Meter tanzen, während die Gezeiten wie gewohnt pünktlich auflaufen. Morgen klettern wir auf 16 Grad, allerdings pustet eine frische Brise aus Nordwest. Übermorgen blinzelt nach etwas Regen endlich wieder die Sonne durch. Sie verabschiedet sich später um 22.04 Uhr. Und weck dich früh um 4.54 Uhr.
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3: Moin Helgoland. Hier ist Hans am Nachmittag auf The Rock Radio. Gleich schauen wir auf den G7-Gipfel und Trumps Forderung, Russland solle endlich einen Deal machen. Was steckt dahinter? Vorher drehen wir für euch richtig auf. Hier kommt Bleed It Out von Linkin Park. Viel Spaß.
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0: dem Meersong kommt Wettertalk. Es ist 16.14 Uhr Dienstag und das Hurricane Festival in Schesel steht an. Freitag 19. bis Sonntag 21. Juni. Rund 80.000 Leute werden erwartet.
1: Oh wow, 80.000? Ich dachte, das sind nur 80 Zelte und ein Hotdog-Stand.
0: Klimatisch sitzt das Festival zwischen allen Stühlen. Schafskälte bis Mitte Juni, diesmal aber eine Hitzewelle mit Donnerstag über 25 Grad, Freitag, Samstag 30 bis 35 Grad und tropische Nächte knapp über 20 Grad.
1: Also Sonne, Sauna und nachmittags eventuell Gewitter mit Hagel- und Sturmböen. Drama Deluxe.
0: Die Lage ist explosiv. Hitze ist sicher, Unwetter sind möglich und das betrifft jede Bühne und alle Besucher.
1: Das wird wohl Wasserschlacht oder Zeltballett.
0: Jetzt kommt Ride Through You von Alanis Morissette.

0: Es ist 16.22 Uhr. Elon Musk verklagt das ZDF, weil eine Anmoderation behauptet haben soll, er habe zu einer Jagd auf Migranten aufgerufen.
1: Hä? Der Elon jagt Medien? Ich jag höchstens meine Socken. Sympathisch, aber verrückt.
0: Tommy Robinson rief zu Protesten. Musk teilte den Post und schrieb an rund 240 Millionen Follower, laut protestieren.
1: ZDF sagt unpräzise und missverständlich. Musks Anwalt fordert Unterlassung. Jetzt droht Gericht.
0: Kurz gesagt, es geht um Persönlichkeitsrecht, Berichterstattung und ob eine Formulierung Rufschädigung ist.
1: Klingt wie Reality-TV, nur mit Anwälten statt Jury, oder?
0: Als nächstes In My Place von Coldplay. Hier kommt der Song.

0: Before we go, two things. 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

0: Hey Stefan, 1,320 vom Megadeth. Ich hab erst gedacht, das wäre der Preis vom Bier auf dem Kutter.
1: Fast, Hans. Ein Corsa 320 ist die Viertelmeilenzeit von Dave Mustaines Dragster. Deshalb klingt der Song

0: Vollgas mit brennenden Reifen.
1: Ah, darum dieses Motorengeräusch am Anfang. Ich dachte, hier auf Helgoland hebt gleich ein Fischkutter ab.
0: Passt perfekt, denn jetzt wird's auch nicht langsamer. Hier kommt George Thorogood and the Destroyers mit Bad to the Bone.

0: Stefan. Ich habe gelesen, Shaken Stevens hat You Drive Me Crazy früher in so winzigen Clubs gespielt. Stell dir vor, die Leute da wussten gar nicht, dass das mal überall laufen wird.
1: Ja, und dann steht er 1981 plötzlich neben den ganzen New Wave Acts in den Charts. Im grünen Jackett, als wär's noch 1958.
0: Ich mag das ja. So Hüftwackel-Rock'n'Roll. Da krieg selbst ich die Füße nicht still. Und du zu Hause auch nicht, gib's zu.
1: Bleibt noch kurz im Takt, dann wird's ruhiger. Gleich für euch Ryan Adams mit Broken Anyway hier auf Rockradio Helgoland.

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2: Hier ist Stefan am Mikrofon. Willkommen zu den Nachrichten. Deutschland hat die letzten 7 Castor-Behälter mit Atommüll aus der Wiederaufbereitung im Ausland zurückgenommen. Die Behälter aus dem britischen Sellafield erreichten am Dienstag den Hafen von Brunsbüttel in Schleswig-Holstein an Bord des Spezialschiffs Pacific Rebe. Nach Angaben der Gesellschaft für Nuclear Service sollen sie in den kommenden Tagen per LKW in das Zwischenlager am stillgelegten Atomkraftwerk Brokdorf gebracht werden. Die Ukraine hat erneut russische Ölanlagen mit Drohnen angegriffen. In der Region Moskau wurden nach offiziellen Angaben mehr als 170 Drohnen abgeschossen. Eine traf eine Raffinerie, verletzt wurde niemand. Trümmer lösten in der Region Krasnodar einen Brand in einem Öllager aus. Parallel beraten die G7 in Frankreich über Frieden. Belarus-Machthaber Lukaschenko forderte beide Seiten zu Kompromissen auf. Hainmühlen Bremerhaven, der Golfclub. Hainmühlen Bremerhaven richtet am Sonntag, den 21. Juni, im Rahmen der 45. Golfwettspiele ein bundesweites Benefiz-Golfturnier zugunsten der Deutschen Krebshilfe und ihrer Stiftung Deutsche Kinderkrebshilfe aus. Der Club beteiligt sich damit an einer Aktion mit rund 120 Golfclubs. Die Erlöse fließen in die Arbeit der Hilfsorganisation. Brutto- und Netto-Sieger können sich über ein Regionalfinale für das Bundesfinale am 3. Oktober 2026 im Golfclub Bad Neuenahr qualifizieren.
3: Genau, Stefan, schauen wir mal aufs Wetter. Jetzt ist es überwiegend wolkig und trocken bei etwa 15 Grad. Der Wind weht nur leicht aus Norden. Heute bleibt es grau mit ein paar hellen Momenten. Trocken um 15 Grad. Dazu ein sanfter Wind. Die Wellen liegen bei einem halben Meter. Morgen dann dichtere Wolken, selten Sonne, rund 18 Grad. Der Wind frischt spürbar auf und dreht. Die See wird ruppiger. Übermorgen weiter viele Wolken, etwas Sonne, meist trocken um 16 Grad. Die Sonne geht heute um 22.04 Uhr unter und morgen um 4.54 Uhr wieder auf.
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4: Moin von The Rock Radio Helgoland. Hier ist Marion am Nachmittag, kurz nach 17 Uhr. Gleich sprechen wir über die Havarie vor Helgoland. Die Reederei nennt erste Ursachen für den Ausfall der Funny Girl. Vorher gibt's einen Klassiker, passend zum Inselfeeling. Hier sind Pink Floyd mit Arnold Lane.

0: Es ist 17.12 Uhr. Ich hoffe, euer Dienstag läuft gut. Nach dem sanften Jim Croce plötzlich ernst. Die Fähre Funny Girl wurde manövrierunfähig, etwa 4 Seemeilen östlich von Helgoland.
1: Funny Girl? Und dann bleibt sie stehen? Ironisch. 54 Fahrgäste, 12 Besatzungsmitglieder. Heftiger Wind bis 7 Beaufort. Wellen bis 3 Meter. Ordentlich Theater auf See.
0: DGZRS und Schlepper sicherten das Schiff. Mehr als 12 Stunden Schleppfahrt. In Cuxhaven angekommen? Die Reederei vermutet eine Störung im elektronischen System. Untersuchungen laufen.
1: Niemand ernsthaft verletzt. Ein Rettungswagen war vorsorglich da. Und die Reederei prüft individuelle Kulanzfälle. Kein Zusammenhang zur Panne vor knapp 2 Jahren, sagen sie.
0: Unklar, wann die Funny Girl zurückkehrt. Übergangslösung? Der Katamaran Nordlicht fährt zwischen Büsum und Helgoland. And now? Here comes Tell Her Tonight von Franz Ferdinand.

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Die Geschichte Helgolands. Heute ein französischer Kaper vor Helgoland. Die Rückkehr des Antonie Dunkerque, 1703. Am 17. Juni 1703 lag vor Helgoland erneut ein französischer Kaper auf der Reede. Das Schiff des Kapitäns Antonie Dunkerque. Schon Wochen zuvor hatten sich in der Nordsee zahlreiche Kaperschiffe getummelt, die im spanischen Erbfolgekrieg im Auftrag Frankreichs und seiner Verbündeten gegnerische Handelsschiffe aufbrachten. Helgoland, damals dänisch, lag strategisch günstig zwischen Elbe, Weser und den Routen nach Holland und England. Der Chronist vermerkt nüchtern, wie Dunkerque wieder vor der Insel erscheint. Der Kapitän gibt sich als Freund eines gewissen Johann Hinrich aus, offenbar ein Einheimischer oder ein auf der Insel bekannter Seemann. Auf diese vorgebliche Freundschaft hin lässt Johann Hinrich ihn an Land holen. Man spricht miteinander wohl über Versorgung, Nachrichten oder vielleicht über sichere Ankerplätze. Danach wird Dunkerque wieder an Bord gebracht, der Kaper bleibt auf Distanz vor der Insel liegen. Solche Begegnungen zeigen die heikle Lage der Inselbewohner. Offiziell neutral und der dänischen Krone verpflichtet, waren sie doch auf Handel, Lotsendienste und eine gewisse Verständigung mit allen Seefahrern angewiesen. Auch mit Kapern, die für manche nur Seeräuber mit Legitimationspapier waren. Die Anwesenheit Dunkerque macht deutlich, wie sehr Helgoland in die großen Konflikte der europäischen Mächte hineingezogen war, obwohl das Leben an Land äußerlich seinen ruhigen, insularen Rhythmus beibehielt.

0: Nach Elo und kurz vor halb sechs. Marion, bist du eigentlich auch so süß wie die Nacht?
1: Nur wenn ich schlafe, Marianne, und das Licht aus ist,
0: dachte ich mir. Hier sind ZZ Top mit I'm Bad, I'm Nationwide.

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Musikwunsch von Lothar aus Dortmund. Lothar schickt ein lockeres Hallo und lässt herzliche Grüße an seinen rockigen Kumpel Rock ausrichten. Lothar, das ist jetzt für dich. Dreh die Anlage auf. Come on, Feel the Noise von Slate kommt jetzt ins Programm. Viel Spaß beim Abrocken.

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1: Hier ist Stefan mit den aktuellen Meldungen. Deutschland hat die letzten 7 Castor-Behälter mit Atommüll aus der Wiederaufbereitung im Ausland zurückgenommen. Die Behälter aus dem britischen Sellafield erreichten am Dienstag den Hafen von Brunsbüttel in Schleswig-Holstein an Bord des Spezialschiffs Pacific Rebe. Nach Angaben der Gesellschaft für Nuklear Service sollen sie in den kommenden Tagen per LKW in das Zwischenlager am stillgelegten Atomkraftwerk Brokdorf gebracht werden. Die Ukraine hat erneut russische Ölanlagen mit Drohnen angegriffen. In der Region Moskau wurden nach offiziellen Angaben mehr als 170 Drohnen abgeschossen. Eine traf eine Raffinerie. Verletzt wurde niemand. Trümmer lösten in der Region Krasnodar einen Brand in einem Öllager aus. Parallel beraten die G7 in Frankreich über Frieden. Belarus-Machthaber Lukaschenko forderte beide Seiten zu Kompromissen auf. Hainmühlen Bremerhaven, der Golfclub. Hainmühlen Bremerhaven richtet am Sonntag, den 21. Juni, im Rahmen der 45. Golfwettspiele ein bundesweites Benefiz-Golfturnier zugunsten der Deutschen Krebshilfe und ihrer Stiftung Deutsche Kinderkrebshilfe aus. Der Club beteiligt sich damit an einer Aktion mit rund 120 Golfclubs. Die Erlöse fließen in die Arbeit der Hilfsorganisation. Brutto- und Netto-Sieger können sich über ein Regionalfinale für das Bundesfinale am 3. Oktober 2026 im Golfclub Bad 9a qualifizieren.
2: Ja, Stefan, ein Blick aufs Wetter. Jetzt also draußen überwiegend grau, aber trocken. So um die 15 Grad mit leichtem Wind aus Norden. Später lockert es ab und zu auf, kühlt etwas ab. Der Wind dreht sanft auf Nordwest. Morgen wird's mit rund 18 Grad milder. Dafür mit dichter Wolkendecke und spürbarem Süd- bis Südwestwind. Auf See schaukelt es heute nur bis etwa einen halben Meter. Morgen wird's etwas ruppiger.

0: Hochwasser am frühen Nachmittag, Niedrigwasser gegen Abend. Sonne morgen von 4 Uhr 54 bis 22 Uhr 4. 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
2: Moskau meldet. Rund 60 Drohnen haben in der Nacht unter anderem eine wichtige Raffinerie getroffen. Russland spricht von erfolgreicher Abwehr. Doch die Schäden sorgen international für Unruhe. Wir behalten das für euch im Blick. Jetzt wird's lauter. Hier sind Fallout Boy mit Uma Thurman auf The Rock Radio Helgoland.

0: Neues aus der Welt des Klimawandels.
1: Alles beginnt mit einer unerträglichen Extremhitze am 5. September 2020 im ausgetrockneten Kalifornien. Ganz in der Nähe des historischen Mount Wilson Observatoriums, das untrennbar mit dem berühmten Astronomen Edwin Hubble verbunden ist, bricht plötzlich das verheerende und unkontrollierbare Bobcat-Feuer aus.
2: Die dramatische Lage eskaliert rasend schnell. Eingeschlossen im dichten, hochgradig giftigen Rauch, kann sich die vierköpfige Familie nur noch mit Hilfe eines speziellen Manhattan 9/11 HEPA-Filters retten. Ein Überlebenskampf, über den später sowohl ProPublica als auch die renommierte Times ausführlich berichten werden.
3: Wir dachten wirklich, wir hätten das absolut Schlimmste überstanden.

0: Doch im Januar 2025 zerstörte das Eaton-Feuer unser gesamtes Haus vollständig. Uns blieb nur noch die nackte Flucht. Und so zog unsere Familie schließlich tief traumatisiert quer durch das Land nach North Carolina.
1: Im neuen Bundesstaat keimt endlich wieder etwas Hoffnung auf. Sharon erhält ein angesehenes, prestigeträchtiges ACLS-Fellowship an der bekannten Duke University in Durham. Doch die weitreichenden politischen Entscheidungen aus Washington D.C. werfen sogleich neue, sehr dunkle Schatten auf ihre mühsam aufgebaute Existenz.
2: Am 20. Januar 2025 ordnet Donald Trump die sofortige Rückkehr aller Bundesangestellten in die Präsenzarbeit an. Ein radikaler, kompromissloser Erlass, der von Russell Ward vehement unterstützt wird und die Existenz der mühsam geflohenen Familie von heute auf morgen erneut massiv bedroht.
0: Das JPL forderte meine absolute Präsenz vor Ort bis zum 27. Oktober 2025. Meine zwei dringenden Anträge auf Remote-Arbeit wurden eiskalt abgelehnt, trotz meines schweren Kniescheibensehnenrisses und einer eindeutigen medizinischen Ausnahmegenehmigung für das extreme Klima in Kalifornien.
3: Fischer. Hartmut, der die Familie in North Carolina kennenlernte, findet dazu ganz deutliche Worte. Wenn dir die Existenz wegbrennt, und die da oben in Washington nur Paragraphen reiten, läuft alles schief. Da hilft kein Jammern, nur echter Gegenwind.
1: Heute verarbeitet Peter diese traumatischen Erlebnisse und den bitteren bürokratischen Spießrutenlauf schriftlich. Er schreibt wütende, aufrüttelnde Artikel für das Portal Climate Human. Es ist sein persönlicher Kampf für Gerechtigkeit in einer Welt, die unaufhaltsam im Klimakaos versinkt.

0: 18.13 Uhr auf diesen ziemlich vollen Dienstag. Du hörst The Rock Radio Helgoland. Gerade noch All Through the Night und in der Ukraine passiert nachts leider etwas ganz anderes.
1: Ja, denn wieder Drohnenangriffe auf Russlands Ölindustrie. In und um Moskau wurden nach offiziellen Angaben rund 60 Drohnen abgefangen. Eine traf eine Raffinerie, zum Glück ohne Verletzte.
0: Landesweit reden die Russen sogar von etwa 172 abgeschossenen Drohnen. In Krasnodar hat herabstürzendes Teil ein Öllager angezündet. Feuer aus, auch dort niemand verletzt.
1: Militärisch zielt die Ukraine klar auf Treibstofflager, um Russlands Nachschub und Energieexporte zu schwächen. Politisch wird's spannender. G7 in Frankreich mit Zelensky und ausgerechnet Lukaschenko sagt, ein militärischer Sieg sei für niemanden realistisch.
0: Wenn selbst Lukaschenko plötzlich kommt mal runter ruft, weißt du, wie festgefahren das alles ist. Hoffen wir, dass da mehr draus wird als Schlagzeilen.
1: Und jetzt etwas weniger Sprengstoff, mehr Drama. Hier kommen die Ärzte mit Die ewige Mätresse.

0: 16 nach 6 auf Helgoland. Nach der ewigen Mätresse der Ärzte frage ich mich, Nina, hast du eigentlich auch Geheimnisse?
1: Wenn ich dir das erzähle, Sascha, sind es ja keine Geheimnisse mehr.
0: Stimmt auch wieder. Hier sind Marillion mit May.

0: Well done.
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3: Natürlich gibt's auch positive Nachrichten.

0: Hier zum Beispiel.
1: Laut SVNS News teilte der 11-jährige Charlie Orchard Lyle am 24. Mai seine Elefantenliebe. Kurz darauf gelang ihm mit Mutter Eleanor ein Sensationsfund. Sie fanden den 2 Millionen Jahre alten Zahn eines Elefantenvorfahren.
2: Das passierte am East Lane Beach in Bordsey, einem Küstendorf in Suffolk, Ostengland, 75 Meilen von London. Der 4 Zoll breite Zahn stammte aus der Red Crack Klippe, freigespült durch Erosion.
1: Professor Adrian Lister, Paläontologie-Forschungsleiter am Natural History Museum London, bestätigte den oberen linken Backenzahn eines Anancus avernensis. Die Art lebte vom späten Miozän bis zum frühen Pleistozän, vor 8,5 bis 2 Millionen Jahren.
2: Dieser 6 Tonnen schwere Verwandte des afrikanischen Steppenelefanten erreichte 8 Fuß Schulterhöhe und hatte gerade ungebogene Stoßzähne. 1828 wurde er fälschlicherweise als Mastodon klassifiziert.
1: 3 Jungen fanden wandernd 30% eines kompletten T-Rex-Skeletts. Eine Amateur-Fossilienjägerin entdeckte am Geburtstag einen riesigen Mammutzahn. Ein 11-Jähriger fand ein riesiges Ichthyosaurier-Fossil, das größte jemals gefundene Meeresreptil.

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0: 18.36 Uhr auf diesem entspannten Dienstag. Das war Alanis Morissette, You Owe Me Nothing in Return. Ganz guter Reminder, dass niemand einer KI irgendwas schuldet, vor allem keine Nacktbilder.
1: Wow, Sascha, Einstieg mit Ansage. Aber stimmt, das Europaparlament hat gerade gesagt, Schluss mit sexualisierten Deepfakes.
0: Genau. Verboten werden KI-Tools, die intime Bilder von klar erkennbaren Personen ohne Zustimmung oder sogar kinderpornografische Inhalte erzeugen.
1: Und zwar nicht nur für die Nutzer,

0: sondern auch für die Anbieter dieser Software. Die müssen ab 2. Dezember Schutzmechanismen einbauen.
1: Auslöser waren unter anderem diese Grok-Skandale, wo massenhaft sexualisierte KI-Bilder von Frauen und Kindern im Netz landeten.
0: In Deutschland kommt dazu noch ein eigenes Gesetz mit bis zu 2 Jahren Haft für Leute, die solche pornografischen Deepfakes bauen und verbreiten.
1: Heißt, ein bisschen mehr Schutz, während andere KI-Regeln, etwa für Polizei oder Gesundheitswesen, erst so um Ende 2027 scharf geschaltet werden.
0: Und bis dahin behalten wir euch im Blick. Also, akustisch. Versprochen ohne Deepfake.
1: Hier kommt Hanging Around von The Cardigans bei The Rock Radio Helgoland.

0: Fast 7:15 auf Helgoland. Joan Baez dankte gerade dem Leben. Aber dankst du mir eigentlich auch mal, Nina?
1: Täglich, Sascha. Zumindest in Gedanken.
0: Hab ich's doch gewusst. Hier ist Joss Stone mit Never Forget My Love.

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1: Hier sind die Nachrichten mit Stefan. Deutschland hat die letzten 7 Castor-Behälter mit Atommüll aus der Wiederaufbereitung im Ausland zurückgenommen. Die Behälter aus dem britischen Sellafield erreichten am Dienstag den Hafen von Brunsbüttel in Schleswig-Holstein an Bord des Spezialschiffs Pacific Rebe. Nach Angaben der Gesellschaft für Nuclear Service sollen sie in den kommenden Tagen per LKW in das Zwischenlager am stillgelegten Atomkraftwerk Brokdorf gebracht werden. Die Ukraine hat erneut russische Ölanlagen mit Drohnen angegriffen. In der Region Moskau wurden nach offiziellen Angaben mehr als 170 Drohnen abgeschossen. Eine traf eine Raffinerie, verletzt wurde niemand. Trümmer lösten in der Region Krasnodar einen Brand in einem Öllager aus. Parallel beraten die G7 in Frankreich über Frieden. Belarus-Machthaber Lukaschenko forderte beide Seiten zu Kompromissen auf. Cuxhaven. Die Hamburger Reederei Rainer Abicht bietet ab diesem Donnerstag erstmals Tagesfahrten mit der MS Fantasia von Cuxhaven nach Hamburg an. Das Fahrgastschiff legt von Donnerstag bis Sonntag morgens um 8 Uhr an der Alten Liebe ab und erreicht gegen 14 Uhr die Landungsbrücken. Die Rückfahrt startet um 16 Uhr. Die gemütliche Elbtour mit bis zu 250 Passagieren dauert pro Richtung bis zu 6 Stunden und ist zunächst bis Mitte September geplant.
2: Ja, Stefan, ein Blick aufs Wetter. Jetzt also draußen überwiegend grau, aber trocken, so um die 15 Grad, mit leichtem Wind aus Norden. Später lockert es ab und zu auf, kühlt etwas ab, der Wind dreht sanft auf Nordwest. Morgen wird's mit rund 18 Grad milder, dafür mit dichter Wolkendecke und spürbarem Süd- bis Südwestwind. Auf See schaukelt es heute nur bis etwa einen halben Meter. Morgen wird's etwas ruppiger. Hochwasser am frühen Nachmittag, Niedrigwasser gegen Abend. Sonne morgen von 4 Uhr 54 bis 22 Uhr 4. 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
3: Moin Helgoland, hier ist Thorsten bei Radio Helgoland. Willkommen in der 19 Uhr Stunde. Gleich schauen wir auf ein spannendes Thema. Von Cuxhaven nach Hamburg, die MS Fantasia fährt bald die Elbe hoch. Was das für Tourismus und Alltag an der Küste bedeutet, klären wir nachher. Jetzt wird's erstmal etwas rockiger. Hier sind Evanescence mit Bring Me to Life. Viel Spaß!

0: nach Bob Dylans Sturm um kurz nach sieben bei diesen Wolken. Thorsten, hast du eigentlich eine weiche Seite?
1: Absolut nicht. Aber für Frankie Miller mache ich eine Ausnahme.
0: Dann bitteschön, Frankie Miller mit

0: ist 19.25 Uhr, schöner Dienstagabend. Habt ihr schon mal übers Fischbrötchen nachgedacht, das 6 Stunden entfernt liegt? Heute, MS Phantasia fährt ab Cuxhaven nach Hamburg.
1: 6 Stunden? Klingt nach Gourmet-Meditation auf See.
0: Die Reederei Rainer Abicht seit 1926 mit über 30 Schiffen schickt die 53 Meter lange Phantasia donnerstags bis sonntags los.
1: Abfahrt 8 Uhr, Landungsbrücken gegen 14 Uhr, Rückfahrt um 16 Uhr. Nur 2 Stunden Aufenthalt, aber Hafen-Highlights satt.
0: Wichtig, kein Konkurrenzkampf mit dem Hallunder Jet, eher gemütliche Tour fürs Publikum.
1: Und Seelöwen und Containerriesen gibt's gratis dazu.
0: Up next is Alive and Kicking by Simple Minds.
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0: Also Sascha, Both Sides Now. Wolken, Liebe, Enttäuschung. Im Grunde die komplette Wochenbilanz nach 3 Cocktails auf Helgoland.
1: Stimmt, nur dass Joni das schon 1967 geschrieben hat. Im Flugzeug, über den Wolken, inspiriert von einem Roman. Da hatte sie mehr Aussicht als wir hier aus dem Studiofenster.
0: Und sie hat den Text später selbst nochmal aufgenommen. Älter, mit rauerer Stimme. Gleicher Song, anderer Mensch. Ziemlich nah an dem, worüber sie singt.
1: Und jetzt wird's musikalisch mutiger. Josh Groban ist dran. Hier kommt Brave auf The Rock Radio Helgoland.

0: Fast Viertel vor acht auf Helgoland. Santana hat uns verzaubert, Thorsten. Glaubst du eigentlich an schwarze Magie?
1: Nur wenn meine Ex anruft. Da hilft jetzt nur noch System of the Down.
0: Na dann, hier ist Virginity.
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1: Hier ist Stefan mit den aktuellen Meldungen. Im Nordatlantik südlich von Grönland kühlt sich ein Gebiet seit Jahrzehnten ab, der sogenannte Cold Blob. Forschende um Stefan Rahmstorf vom Potsdam-Institut für Klimafolgenforschung sehen darin laut neuer Studie ein Anzeichen für eine Abschwächung der atlantischen meridionalen Umweltströmung. Dies könnte Klima und Wetter in Europa sowie anderen Weltregionen künftig stark beeinflussen. Die G7-Staaten wollen den Druck auf Russland weiter erhöhen. Beim Treffen im französischen Evian kündigten die USA die Wiedereinführung von Sanktionen gegen russisches Öl an. Kanada und Großbritannien planen zusätzliche Strafmaßnahmen gegen Rüstungsfirmen, Finanznetzwerke und den Energiesektor. London will zudem als erstes G7-Land russisches Flüssiggas sanktionieren. Dorum Neufeld. Am Kutterhafen findet am Sonntag, 21. Juni, von 10 bis 18 Uhr ein Floh- und Trödelmarkt statt. Mit Blick auf den Leuchtturm, Oberefersand und das Wattenmeer können Besucherinnen und Besucher in Floh- und Trödelwaren stöbern. Die Betreiber der Hafenterrassen bieten dazu Speisen und Getränke an. Der nächste Termin für den Floh- und Trödelmarkt ist der 5. Juli.
2: Danke, Stefan. Über der Küste liegt heute ein grauer, aber trockener Deckel. Ein paar Sonnenfenster sind dabei, um die 15 Grad. Später wird's frischer. Dazu ein sanfter Nordwestwind und ein halber Meter Welle vor dem Südhafen. Morgen mit gut 18 Grad, kräftigerem Wind aus Süd bis Südwest und etwas mehr Bewegung auf dem Wasser. Übermorgen weiter viele Wolken bei etwa 16 Grad. Die Tide läuft, Sonnenuntergang um 22.04 Uhr, Sonnenaufgang um 4.54 Uhr.
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1: Guten Abend, hier ist Stefan auf Radio Helgoland in deiner Musikbox. Schön, dass du dabei bist an diesem Abend voller Geschichten über Bands, Künstler und ihre Songs. Lehnen wir uns zurück und starten gemeinsam rein. Hier kommt für dich Always the Last to Know von Del Amitri.

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Das war Tell Me Something Good von Rufus und Chaka Khan. Fun Fact: Der Song stammt von niemand Geringerem als Stevie Wonder, der ihn der Band damals einfach so angeboten hat. Chaka war erst gar nicht begeistert vom Grundriff, bis Stevie ihr die markante Vocallinie vorsang. Der Rest ist Musikgeschichte.

0: Natürlich gibt's auch positive Nachrichten. 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
1: Laut SWNS News teilte der 11-jährige Charlie Orchard Lyle am 24. Mai seine Elefantenliebe. Kurz darauf gelang ihm mit Mutter Eleanor ein Sensationsfund. Sie fanden den 2 Millionen Jahre alten Zahn eines Elefantenvorfahren.
2: Das passierte am East Lane Beach in Bordsey, einem Küstendorf in Suffolk, Ostengland, 75 Meilen von London. Der 4 Zoll breite Zahn stammte aus der Red Crack Klippe, freigespült durch Erosion.
1: Professor Adrian Lister, Paläontologie-Forschungsleiter am Natural History Museum London, bestätigte den oberen linken Backenzahn eines Anancus avernensis. Die Art lebte vom späten Miozän bis zum frühen Pleistozän, vor 8,5 bis 2 Millionen Jahren.
2: Dieser 6 Tonnen schwere Verwandte des afrikanischen Steppenelefanten erreichte 8 Fuß Schulterhöhe und hatte gerade, ungebogene Stoßzähne. 1828 wurde er fälschlicherweise als Mastodon klassifiziert.
1: 3 Jungen fanden wandernd 30% eines kompletten T-Rex-Skeletts. Eine Amateur-Fossilienjägerin entdeckte am Geburtstag einen riesigen Mammutzahn. Ein 11-Jähriger fand ein riesiges Ichthyosaurier-Fossil, das größte jemals gefundene Meeresreptil.

melancholische Piano-Balladenseite der Band auslebt. Spannend, die Nummer hat es damals gar nicht in jedes Live-Set geschafft. Dabei schwören viele Fans genau auf diesen Mix aus 70s Proggeist und schon sehr radiofreundlichem Refrain. Und wir drehen den Faden jetzt weiter in Richtung Pop. Hier kommt Lily Allen mit Don't Get Me Wrong auf The Rock Radio Helgoland.

0: falsch. Lily Allen war großartig. Aber jetzt, um kurz vor 8:30, schicken wir euch direkt in den siebten Himmel. Brandi Carlile wartet schon mit Heaven.
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Golden Earring haben Radar Love damals in einem Rutsch im Studio eingespielt. Komplett live, ohne Netz und doppelten Boden. Und diese Endlosfahrt-Nachtstimmung, dieses Gefühl, wenn du allein im Auto sitzt und nur die Straße hörst, das war genau die Idee dahinter. Eine Liebesgeschichte, die übers Autoradio weiterlebt. Von dieser nächtlichen Highway-Vibration geht's jetzt direkt rüber zu einer anderen Art Herzklopfen. Hier ist Adele mit Someone Like You auf The Rock Radio Helgoland.

Nachdem Adele uns eben das Herz gebrochen hat, biegen wir um fast 8:45 einfach in die nächste emotionale Ecke ab. Hier sind Wham! Mit A Different Corner.

0: Melody Gardot und Moon River. Das ist, als würde ein alter Film plötzlich in Zeitlupe in einer Jazzbar weiterlaufen. Sie nimmt diesen Henry Mancini-Song, der sonst so brav im Abendkleid daherkommt, und stellt ihn barfuß ins Halbdunkel, mit viel Raum zwischen den Tönen. Wenn du genau hinhörst, klingt es fast, als würde sie dir direkt ins Ohr singen. Nur für dich. Und wir bleiben bei großen Gefühlen. Hier kommen American Aquarium mit When We Were Younger Men auf Rockradio Helgoland.
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2: Hier sind die Nachrichten mit Stefan. Der spanische sozialistische Europaabgeordnete Javier Moreno Sanchez hat den Krieg im Iran als illegal und unsinnig bezeichnet. Im Gespräch mit Euronews sagte er, die USA und Israel führten den Krieg, die Bürger in Europa zahlten mit Inflation sowie höheren Öl- und Energiekosten. Spaniens Regierungschef Pedro Sanchez lehnt den Krieg ebenfalls ab. Ein langfristiger Waffenstillstand gilt trotz eines geplanten Abkommens als unsicher. Die Bundeswehr lässt unbemannte, hochautomatisierte Lkw-Konvois entwickeln. Den Auftrag erhielten das Rüstungsunternehmen Quantum Systems und der Nutzfahrzeughersteller Daimler Truck. Daimler stellt die Fahrzeugplattformen Quantum die Technik für autonomes und ferngesteuertes Fahren. Die Forschungslösung soll Logistik in gefährlichen Einsatzgebieten mit wenig Personal ermöglichen und Grundlagen für die Zulassung autonomer Bundeswehrfahrzeuge schaffen. Dorum Neufeld. Am Kutterhafen findet am Sonntag, 21. Juni, von 10 bis 18 Uhr ein Floh- und Trödelmarkt statt. Mit Blick auf den Leuchtturm Oberäffersand und das Wattenmeer können Besucherinnen und Besucher in Floh- und Trödelwaren stöbern. Die Betreiber der Hafenterrassen bieten dazu Speisen und Getränke an. Der nächste Termin für den Floh- und Trödelmarkt ist der 5. Juli.
3: Danke, Stefan. Über der Küste liegt heute ein grauer, aber trockener Deckel. Ein paar Sonnenfenster sind dabei, um die 15 Grad. Später wird's frischer. Dazu ein sanfter Nordwestwind und ein halber Meter Welle vor dem Südhafen. Morgen mit gut 18 Grad, kräftigerem Wind aus Süd bis Südwest und etwas mehr Bewegung auf dem Wasser. Übermorgen weiter viele Wolken bei etwa 16 Grad. Die Tide läuft, Sonnenuntergang um 22.04 Uhr, Sonnenaufgang um 4.54 Uhr.
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4: Moin ihr Lieben, hier ist Marianne auf Radio Helgoland mit Shanty Sat am Dienstagabend kurz nach 9. Schön, dass ihr dabei seid, macht es euch gemütlich. Wir segeln jetzt weiter mit einem besonderen Stück. Union of Different Kinds, Music from the Movie von den Fisherman's Friends.

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Heute ein französischer Kaper vor Helgoland. Die Rückkehr des Antonie Dunkerque, 1703. Am 17. Juni 1703 lag vor Helgoland erneut ein französischer Kaper auf der Reede.

0: das Schiff des Kapitäns Anthony Dunker. Schon Wochen zuvor hatten sich in der Nordsee zahlreiche Kaperschiffe getummelt, die im spanischen Erbfolgekrieg im Auftrag Frankreichs und seiner Verbündeten gegnerische Handelsschiffe aufbrachten. Helgoland, damals dänisch, lag strategisch günstig zwischen Elbe, Weser und den Routen nach Holland und England. Der Chronist vermerkt nüchtern, wie Dunker wieder vor der Insel erscheint. Der Kapitän gibt sich als Freund eines gewissen Johann Hinrich aus, offenbar ein Einheimischer oder ein auf der Insel bekannter Seemann. Auf diese vorgebliche Freundschaft hin lässt Johann Hinrich ihn an Land holen. Man spricht miteinander wohl über Versorgung, Nachrichten oder vielleicht über sichere Ankerplätze. Danach wird Dunker wieder an Bord gebracht, der Kaper bleibt auf Distanz vor der Insel liegen. Solche Begegnungen zeigen die heikle Lage der Inselbewohner. Offiziell neutral und der dänischen Krone verpflichtet, waren sie doch auf Handel, Lotsendienste und eine gewisse Verständigung mit allen Seefahrern angewiesen. Auch mit Kapern, die für manche nur Seeräuber mit Legitimationspapier waren. Die Anwesenheit Dunker macht deutlich, wie sehr Helgoland in die großen Konflikte der europäischen Mächte hineingezogen war, obwohl das Leben an Land äußerlich seinen ruhigen, insularen Rhythmus beibehielt.
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0: spannend an The Banks of the Lee von The Longest Johns. Eigentlich bekannt für Shanties und hier plötzlich richtig zarte Folk-Romantik.
1: Ja, wer hätte gedacht, dass die Seebären auch Gefühle haben? Wahrscheinlich zwischen zwei Rumflaschen aufgenommen.
0: Textlich ist's fast wie ein ruhiger Abend an irischen Flussufern. Nur, dass sie trotzdem klingen, als würden gleich wieder Segel gesetzt.
1: Und ihr bleibt bitte an Bord. Wir segeln jetzt weiter Richtung Schottland. Hier kommt The Story von Runrig.

0: Runrig mit The Story. Jedes Mal Gänsehaut. Weißt du noch, Marion? Die haben das Album damals quasi als Abschiedsbrief an ihre Fans rausgehauen.
1: Klar, andere schreiben WhatsApp, Runrig schreiben gleich ein ganzes Album und packen ihre komplette Bandgeschichte in 3-Minuten-Song. Effizienter als jede Doku.
0: Und live haben sie The Story oft an den Anfang gestellt. Wie ein, so Leute, schnallt euch an, jetzt kommt alles, was wir sind.
1: Apropos Schnallen, jetzt geht's aufs Wasser. Tire va donc sur les avirons von der VFSS Shanty Crew, hier auf The Rock Radio Helgoland.

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0: 45 nach 9 auf Helgoland. Und nach diesen Wellerman-Fischern riecht das Studio hier bereits hochgradig authentisch.
1: Das ist mein neues Algendeo. Aber keine Sorge, wir lüften jetzt musikalisch durch mit Anne Louise von den Longest Johns.
2: 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Ho!

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1: Hier ist Sascha, willkommen zu den Nachrichten. Bosnien, trotz Verstößen gegen Plattformregeln verdienen Akteure, die Desinformation verbreiten, auf Facebook weiter Geld. Das zeigt eine Studie der Tech-Initiative What to Fix und der Faktencheck-Organisation Raskrinka Vanje. Untersucht wurden mehr als 290 Seiten, die wiederholt wegen Falschinformationen markiert wurden. 51 davon waren in Monetarisierungsprogrammen registriert. Viele konnten nach Sperren erneut Geld verdienen. Die Organisationen fordern die Europäische Union auf, zu prüfen, ob Meta den Digital Services Act einhält. Der spanische sozialistische Europaabgeordnete Javier Moreno Sanchez hat den Krieg im Iran als illegal und unsinnig bezeichnet. Im Gespräch mit Euronews sagte er, die USA und Israel führten den Krieg, die Bürger in Europa zahlten mit Inflation sowie höheren Öl- und Energiekosten. Spaniens Regierungschef Pedro Sanchez lehnt den Krieg ebenfalls ab. Ein langfristiger Waffenstillstand gilt trotz eines geplanten Abkommens als unsicher. Dorum Neufeld. Am Kutterhafen findet am Sonntag, 21. Juni, von 10 bis 18 Uhr ein Floh- und Trödelmarkt statt. Mit Blick auf den Leuchtturm Oberäffersand und das Wattenmeer können Besucherinnen und Besucher in Floh- und Trödelwaren stöbern. Die Betreiber der Hafenterrassen bieten dazu Speisen und Getränke an. Der nächste Termin für den Floh- und Trödelmarkt ist der 5. Juli.
2: Hallo Sascha, danke. Jetzt ist es leicht bewölkt und trocken bei rund 13 Grad. Der Tag bleibt grau mit etwas Niesel und leichtem Regen. Maximal 18 Grad. Morgen ähnlich. Nur etwas heller mit kurzen freundlichen Momenten und bis zu 19 Grad. Übermorgen bleibt es wechselhaft mit 15 bis 16 Grad und immer wieder Regenpausen. Der Wind legt heute noch eine Schippe drauf, Stärke 5, in Böen 7, morgen dann um Stärke 5 aus Nordost. Die Wellen liegen heute bei einem halben Meter und morgen etwas höher. Hochwasser gibt es heute am späten Vormittag und in der Nacht. Dazwischen fällt das Wasser deutlich ab. Die Sonne geht heute um 22.04 Uhr unter und morgen früh um 4.54 Uhr wieder auf.
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3: Hier ist Ralf, dein Nachtschwärmer auf The Rock Radio Helgoland. Zur Havarie vor Helgoland. Die Reederei nennt erste technische Ursachen für den Ausfall der Funny Girl. Die Ermittlungen laufen weiter. Jetzt für euch ganz frisch auf die Ohren. Eintagsfliege von Fersengold.

Es ist jetzt 22.16 Uhr. Ich hoffe, dein Dienstag läuft gut. Die Fähre Funny Girl wurde vor Helgoland manövrierunfähig, offenbar durch eine Störung im elektronischen System, und heute Abend sicher nach Cuxhaven geschleppt. 54 Fahrgäste und 12 Besatzungsmitglieder waren an Bord. Vorsorglich gab's medizinische Betreuung, gebraucht wurde sie nicht. Die Reederei lässt das Schiff technisch umfassend prüfen. Ein Rückkehrtermin steht noch nicht fest. Als Übergang fährt der Katamaran Nordlicht vom 16. bis 19. Juni 2026. Und jetzt weiter mit Good Luck, Kid.

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Jeremiah sagt niemals nie. Und das so kurz vor 11. Ich glaube ihm kein Wort, aber die Stimme ist gut. Katie Melua fängt uns jetzt ein mit Spider's Web.

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1: Ich bin Stefan, willkommen zu den Nachrichten. Bosnien. Trotz Verstößen gegen Plattformregeln verdienen Akteure, die Desinformation verbreiten, auf Facebook weiter Geld. Das zeigt eine Studie der Tech-Initiative What to Fix und der Faktencheck-Organisation Ras Krinka Vanje. Untersucht wurden mehr als 290 Seiten, die wiederholt wegen Falschinformationen markiert wurden. 51 davon waren

0: in Monetarisierungsprogrammen registriert. Viele konnten nach Sperren erneut Geld verdienen. Die Organisationen fordern die Europäische Union auf, zu prüfen, ob Meta den Digital Services Act einhält. Der spanische sozialistische Europaabgeordnete Javier Moreno Sanchez hat den Krieg im Iran als illegal und unsinnig bezeichnet. Im Gespräch mit Euronews sagte er, die USA und Israel führten den Krieg, die Bürger in Europa zahlten mit Inflation sowie höheren Öl- und Energiekosten. Spaniens Regierungschef Pedro Sanchez lehnt den Krieg ebenfalls ab. Ein langfristiger Waffenstillstand gilt trotz eines geplanten Abkommens als unsicher. Norddeutschland blickt laut aktueller Konjunkturumfrage der IHK Nord im Frühjahr 2026 mit gemischten Gefühlen auf Schiffbau, Hafenwirtschaft und Schifffahrt. Im Schiffbau steigt der Geschäftsklimaindex um 7 Punkte auf 103. Fast 80% der Werften melden gute oder befriedigende Auftragslage. In der Hafenwirtschaft fällt das Barometer deutlich auf 80,5 Punkte. Auch in der Schifffahrt sinkt der Index. Zentrale Risiken bleiben hohe Energie- und Rohstoffpreise sowie steigende Arbeitskosten.
1: Hallo Sascha, danke. Jetzt ist es leicht bewölkt und trocken bei rund 13 Grad. Der Tag bleibt grau mit etwas Niesel und leichtem Regen. Maximal 18 Grad. Morgen ähnlich. Nur etwas heller mit kurzen freundlichen Momenten und bis zu 19 Grad. Übermorgen bleibt es wechselhaft mit 15 bis 16 Grad und immer wieder Regenpausen. Der Wind legt heute noch eine Schippe drauf, Stärke 5, in Böen 7, morgen dann um Stärke 5 aus Nordost. Die Wellen liegen heute bei einem halben Meter und morgen etwas höher. Hochwasser gibt es heute am späten Vormittag und in der Nacht. Dazwischen fällt das Wasser deutlich ab. Die Sonne geht heute um 22.04 Uhr unter und morgen früh um 4.54 Uhr wieder auf. 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
3: Hier ist Ralf, du hörst die Nachtschwärmer auf The Rock Radio Helgoland. In Bremerhaven läuft gerade der EcoShip Cup. Schüler bauen futuristische Solar- und Wasserstoffboote. Vielleicht schwimmt da schon die Technik von morgen. Jetzt für dich.

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0: Dankeschön.
1: Konstantin Wecker wollte eben noch die Revolution. Aber um 23.17 Uhr machen wir es uns bei den Wolken draußen lieber gemütlich. Joe Cocker sieht es genauso. Just like always.
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0: bei Pohlmann. Was für ein Start. Es ist 23.52 Uhr am Dienstag. Kurz was Schönes. Das Klimaschutzprojekt Dreiviertel plus Bremerhaven hat den Wettbewerb zum 16. Mal ausgerichtet. Dieses Jahr erstmals vor dem Deutschen Schifffahrtsmuseum. Den großen Preis der Hafenlotsen fürs beste Solarboot gewann die Paula-Modersohn-Schule. Der MCN H2BX-Preis fürs beste Wasserstoffboot ging an die Auszubildenden der Lloyd-Werft. Teams der Heinrich Heine, Karl Marx und Almas Schule punkteten in Kreativität, Konstruktion, Geschwindigkeit und Nachhaltigkeit. Schüler der Klassen 4 bis 10 bauten mit nachwachsenden und recycelten Materialien. Zum zweiten Mal liefen Wasserstoffboote mit Elektrolyseuren und Brennstoffzellen. Und wie Annika Rademacher sagt, es freut uns sehr, dass so viele sich an den Wasserstoffantrieb gewagt haben. Cool, oder? Jetzt hört ihr Die Luge bei Annette Louisan.
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1: Hier sind die Nachrichten mit Stefan. Bosnien. Trotz Verstößen gegen Plattformregeln verdienen Akteure, die Desinformation verbreiten, auf Facebook weiter Geld. Das zeigt eine Studie der Tech-Initiative What to Fix und der Faktencheck-Organisation Raskrinkavanje. Untersucht wurden mehr als 290 Seiten, die wiederholt wegen Falschinformationen markiert wurden. 51 davon waren in Monetarisierungsprogrammen registriert. Viele konnten nach Sperren erneut Geld verdienen. Die Organisationen fordern die Europäische Union auf, zu prüfen, ob Meta den Digital Services Act einhält. Der spanische sozialistische Europaabgeordnete Javier Moreno Sanchez hat den Krieg im Iran als illegal und unsinnig bezeichnet. Im Gespräch mit Euronews sagte er, die USA und Israel führten den Krieg, die Bürger in Europa zahlten mit Inflation sowie höheren Öl- und Energiekosten. Spaniens Regierungschef Pedro Sanchez lehnt den Krieg ebenfalls ab. Ein langfristiger Waffenstillstand gilt trotz eines geplanten Abkommens als unsicher. Norddeutschland blickt

0: Laut aktueller Konjunkturumfrage der IHK Nord im Frühjahr 2026 mit gemischten Gefühlen auf Schiffbau, Hafenwirtschaft und Schifffahrt. Im Schiffbau steigt der Geschäftsklimaindex um 7 Punkte auf 103. Fast 80% der Werften melden gute oder befriedigende Auftragslage. In der Hafenwirtschaft fällt das Barometer deutlich auf 80,5 Punkte. Auch in der Schifffahrt sinkt der Index. Zentrale Risiken bleiben hohe Energie- und Rohstoffpreise sowie steigende Arbeitskosten.
1: Hallo Sascha, danke. Jetzt ist es leicht bewölkt und trocken bei rund 13 Grad. Der Tag bleibt grau mit etwas Niesel und leichtem Regen. Maximal 18 Grad. Morgen ähnlich. Nur etwas heller mit kurzen freundlichen Momenten und bis zu 19 Grad. Übermorgen bleibt es wechselhaft mit 15 bis 16 Grad und immer wieder Regenpausen. Der Wind legt heute noch eine Schippe drauf, Stärke 5, in Böen 7, morgen dann um Stärke 5 aus Nordost. Die Wellen liegen heute bei einem halben Meter und morgen etwas höher. Hochwasser gibt es heute am späten Vormittag und in der Nacht. Dazwischen fällt das Wasser deutlich ab. Die Sonne geht heute um 22.04 Uhr unter und morgen früh um 4.54 Uhr wieder auf.

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1: Einmal sollte ich für einen befreundeten Gestörten zum Geburtstag ein lustiges Lied mit dem Titel Blutige Halme schreiben. 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

Van Dannen und seine blutigen Halme. Gruselig schön um 0 Uhr 21. Wir beruhigen die Nerven jetzt mal ganz entspannt. Mit Brooke France und ihrem Song über Jack Kerouac.

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Halbzeit mit Amy Winehouse vorbei und zack, ist es schon 0.45 Uhr. Wer jetzt noch wach ist, hat entweder einen Plan oder kein Bett. William Morgan Michael singt

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1: Hier sind die wichtigsten Nachrichten mit Stefan. Bosnien. Trotz Verstößen gegen Plattformregeln verdienen Akteure, die Desinformation verbreiten, auf Facebook weiter Geld. Das zeigt eine Studie der Tech-Initiative What to Fix und der Faktencheck-Organisation Raskrinkavanje. Untersucht wurden mehr als 290 Seiten, die wiederholt wegen Falschinformationen markiert wurden. 51 davon waren in Monetarisierungsprogrammen registriert. Viele konnten nach Sperren erneut Geld verdienen. Die Organisationen fordern die Europäische Union auf, zu prüfen, ob Meta den Digital Services Act einhält. Der spanische sozialistische Europaabgeordnete Javier Moreno Sanchez hat den Krieg im Iran als illegal und unsinnig bezeichnet. Im Gespräch mit Euronews sagte er, die USA und Israel führten den Krieg, die Bürger in Europa zahlten mit Inflation sowie höheren Öl- und Energiekosten. Spaniens Regierungschef Pedro Sanchez lehnt den Krieg ebenfalls ab. Ein langfristiger Waffenstillstand gilt trotz eines geplanten Abkommens als unsicher. Bremerhaven? Die seit gut einer Woche gesperrten Klappbrücken zwischen Altem und Neuem Hafen erschweren den Zugang zum Salondampfer MS Hansa, der von der Bremerhavener Beschäftigungsgesellschaft Unterweser betrieben wird. BBU-Geschäftsführer Gerrit Michaelis und Abteilungsleiterin Mandy Fülle zeigen sich nicht besorgt, aber wachsam und fordern eine deutlichere Beschilderung der Umleitungen. Laut Stadtentwicklungsgesellschaft BES sollen demnächst 8 Hinweisbanner auf die Wege für Auto, Radfahrer und Fußgänger aufmerksam machen.
2: Hallo Sascha, danke. Jetzt ist es leicht bewölkt und trocken bei rund 13 Grad. Der Tag bleibt grau mit etwas Niesel und leichtem Regen. Maximal 18 Grad. Morgen ähnlich. Nur etwas heller mit kurzen freundlichen Momenten und bis zu 19 Grad. Übermorgen bleibt es wechselhaft mit 15 bis 16 Grad und immer wieder Regenpausen. Der Wind legt heute noch eine Schippe drauf, Stärke 5, in Böen 7, morgen dann um Stärke 5 aus Nordost. Die Wellen liegen heute bei einem halben Meter und morgen etwas höher. Hochwasser gibt es heute am späten Vormittag und in der Nacht. Dazwischen fällt das Wasser deutlich ab. Die Sonne geht heute um 22.04 Uhr unter und morgen früh um 4.54 Uhr wieder auf.

0: Neues aus der Welt des Klimawandels.
1: Alles beginnt mit einer unerträglichen Extremhitze am 5. September 2020 im ausgetrockneten Kalifornien. Ganz in der Nähe des historischen Mount Wilson Observatoriums, das untrennbar mit dem berühmten Astronomen Edwin Hubble verbunden ist, bricht plötzlich das verheerende und unkontrollierbare Bobcat-Feuer aus.
2: Die dramatische Lage eskaliert rasend schnell. Eingeschlossen im dichten, hochgradig giftigen Rauch kann sich die vierköpfige Familie nur noch mit Hilfe eines speziellen Manhattan 9/11 HEPA-Filters retten. Ein Überlebenskampf, über den später sowohl ProPublica als auch die renommierte Times ausführlich berichten werden.
3: Wir dachten wirklich, wir hätten das absolut Schlimmste überstanden. Doch im Januar 2025 zerstörte das Eaton-Feuer unser gesamtes Haus vollständig. Uns blieb nur noch die nackte Flucht. Und so zog unsere Familie schließlich tief traumatisiert quer durch das Land nach North Carolina.
2: Im neuen Bundesstaat keimt endlich wieder etwas Hoffnung auf. Sharon erhält ein angesehenes, prestigeträchtiges ACLS-Fellowship an der bekannten Duke University in Durham. Doch die weitreichenden politischen Entscheidungen aus Washington D.C. werfen sogleich neue, sehr dunkle Schatten auf ihre mühsam aufgebaute Existenz.
1: Am 20. Januar 2025 ordnet Donald Trump die sofortige Rückkehr aller Bundesangestellten in die Präsenzarbeit an. Ein radikaler, kompromissloser Erlass, der von Russell Ward vehement unterstützt wird und die Existenz der mühsam geflohenen Familie von heute auf morgen erneut massiv bedroht.
3: Das JPL forderte meine absolute Präsenz vor Ort bis zum 27. Oktober 2025. Meine zwei dringenden Anträge auf Remote-Arbeit wurden eiskalt abgelehnt, trotz meines schweren Kniescheibensehnenrisses und einer eindeutigen medizinischen Ausnahmegenehmigung für das extreme Klima in Kalifornien.
4: Fischer. Hartmut, der die Familie in North Carolina kennenlernte, findet dazu ganz deutliche Worte. Wenn dir die Existenz wegbrennt, und die da oben in Washington nur Paragraphen reiten, läuft alles schief. Da hilft kein Jammern, nur echter Gegenwind.
2: Heute verarbeitet Peter diese traumatischen Erlebnisse und den bitteren bürokratischen Spießrutenlauf schriftlich. Er schreibt wütende, aufrüttelnde Artikel für das Portal Climate Human. Es ist sein persönlicher Kampf für Gerechtigkeit in einer Welt, die unaufhaltsam im Klimakaos versinkt.
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Pruitts Schiff sinkt also. Passt ja irgendwie zu 1.41 Uhr im Kopf. Bevor wir ganz untergehen, retten uns jetzt

Gott hält uns für verrückt. Naja, um 1.51 Uhr hat er damit vielleicht sogar recht. Wir spüren das jetzt bis in die Knochen. Hier ist

0: wird leer.
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2: Hier sind die Nachrichten mit Stefan. Bosnien. Trotz Verstößen gegen Plattformregeln verdienen Akteure, die Desinformation verbreiten, auf Facebook weiter Geld. Das zeigt eine Studie der Tech-Initiative What to Fix und der Faktencheck-Organisation Raskrinka Vanje. Untersucht wurden mehr als 290 Seiten, die wiederholt wegen Falschinformationen markiert wurden. 51 davon waren in Monetarisierungsprogrammen registriert. Viele konnten nach Sperren erneut Geld verdienen. Die Organisationen fordern die Europäische Union auf, zu prüfen, ob Meta den Digital Services Act einhält. Der spanische sozialistische Europaabgeordnete Javier Moreno Sanchez hat den Krieg im Iran als illegal und unsinnig bezeichnet. Im Gespräch mit Euronews sagte er, die USA und Israel führten den Krieg, die Bürger in Europa zahlten mit Inflation sowie höheren Öl- und Energiekosten. Spaniens Regierungschef Pedro Sanchez lehnt den Krieg ebenfalls ab. Ein langfristiger Waffenstillstand gilt trotz eines geplanten Abkommens als unsicher. Bremerhaven, die seit gut einer Woche gesperrten Klappbrücken zwischen altem und neuem Hafen, erschweren den Zugang zum Salondampfer MS Hansa, der von der Bremerhavener Beschäftigungsgesellschaft Unterweser betrieben wird. BBU-Geschäftsführer Gerrit Michaelis und Abteilungsleiterin Mandy Fülle zeigen sich nicht besorgt, aber wachsam und fordern eine deutlichere Beschilderung der Umleitungen. Laut Stadtentwicklungsgesellschaft BIS sollen demnächst 8 Hinweisbanner auf die Wege für Auto, Radfahrer und Fußgänger aufmerksam machen.
3: Hallo Sascha, danke. Jetzt ist es leicht bewölkt und trocken bei rund 13 Grad. Der Tag bleibt grau mit etwas Niesel und leichtem Regen. Maximal 18 Grad. Morgen ähnlich. Nur etwas heller mit kurzen freundlichen Momenten und bis zu 19 Grad. Übermorgen bleibt es wechselhaft mit 15 bis 16 Grad und immer wieder Regenpausen. Der Wind legt heute noch eine Schippe drauf, Stärke 5, in Böen 7, morgen dann um Stärke 5 aus Nordost. Die Wellen liegen heute bei einem halben Meter und morgen etwas höher. Hochwasser gibt es heute am späten Vormittag und in der Nacht.